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1: Ui. Guten Morgen. Es ist Dienstag, der 19. Mai. Willkommen bei Easy Riser auf Radio Rasa. Es ist morgen um 6 Uhr. Mein Name ist Claudia. Und wir hören früh am Morgen schon etwas über King Kong Theory. Das ist ein Buch und zwar ist ein feministisches Essay. Es wird also circa am Viertel ab 6 Uhr vorgestellt. Dann gibt es später noch von Cosmic Vomit, das Duo, wo Noise Punk macht, gibt's noch ein etwas zu hören, weil sie spielen zusammen mit Lofet Orchestra am Donnerstag hier bei uns im Studio drum. Dann haben wir etwas über das Wetter von heute und noch Musik, Musik, Musik. Dann später ist Stunde, wie gewohnt, der Song of the Week, dann, wo die Musikredaktion für euch rausgesucht hat. Ja, guten Morgen. Schön sind ihr dabei.
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0: Weiter geht's mit dem feministischen Essay gegen Männlichkeitswahn und Geschlechterklischees. Es ist fast Viertel ab 6 Uhr. Und das ist für euch.
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2: Hallo, ich bin Franziska Ramella vom Feministischen Salon. Heute möchte ich euch ein Buch vorstellen, das provoziert, wütend macht und bis heute unglaublich aktuell ist. King Kong Theory von Virginie Despentes. Dieses Buch ist laut, direkt und kompromisslos. Virginie Despentes schreibt nicht aus einer distanzierten Perspektive, sondern aus persönlicher Erfahrung über Sexualität, Gewalt, Weiblichkeit, Macht und gesellschaftliche Normen. Schon der Titel ist ein Statement. King Kong steht hier für alles, was nicht angepasst, nicht kontrollierbar und nicht anständig weiblich ist. Despentes interessiert sich nicht für das Bild der perfekten Frau. Sie schreibt über Frauen, die zu laut sind, zu wütend, zu sexuell, zu unbequem. Also über all das, was patriarchale Gesellschaften traditionell abwerten. Virginie schreibt über ihre Erfahrung mit sexualisierter Gewalt, über Sexarbeit, über Armut und über die gesellschaftliche Kontrolle weiblicher Körper. Dabei kritisiert sie vor allem die Doppelmoral patriarchaler Strukturen. Männer werden für Macht und sexuelles Verhalten oft bewundert, Frauen dagegen beschämt und bestraft. Was das Buch so stark macht, ist seine radikale Ehrlichkeit. Despentes versucht nicht angenehm zu klingen. Sie will aufrütteln. Und genau deshalb polarisiert King Kong Theory bis heute. Das Buch wirft viele Fragen auf, welche die feministische Debatte bis heute prägen. Wie sprechen wir über sexuelle Selbstbestimmung? Und wie gehen wir mit Wut um? Und wie viel Anpassung wird von Frauen immer noch erwartet? Gleichzeitig wollten wir uns auch bewusst mit einem feministischen Werk auseinandersetzen, das mittlerweile fast schon ein moderner Klassiker geworden ist. Ein Buch, das viele aktuelle Diskussionen beeinflusst hat und das man trotzdem kritisch lesen muss. Denn auch das gehört zu unserer feministischen Arbeit. Texte nicht einfach zu idealisieren, sondern sie gemeinsam zu diskutieren, einzuordnen und weiterzudenken. King Kong Theory ist kein bequemes Buch und genau darin liegt seine Kraft. Es zwingt uns dazu, gesellschaftliche Vorstellungen von Weiblichkeit, Respektabilität und richtiger Feminität zu hinterfragen. Und vielleicht ist auch das die zentrale Botschaft dieses Buches, dass Feminismus nicht darin bestehen sollte, in bestehende Systeme hineinzupassen, sondern darin, die Regeln selbst in Frage zu stellen.
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0: Der feministische Salon Schaffhausen liest King Kong Theory am 2. Juni, ab dem 7. in der Fassbeiz. Ihr könnt dabei sein. Und wir hören gerade in einen Song, der heißt Pantera del Amor. Und ist von der Cosmica Bandida,
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Cosmica Bandida am Samstag, 26.09. Im Tap-Tap. Es ist 20 ab 6. Der nächste Song, wo da liegt, ist Bernadette La Hengst. Wem gehört die Park-Punk?

Es ist fast 6:30 und ich stelle euch noch eine Band vor, wo der Donnerstag zusammen mit Lofet Orchestra bei uns im Studio live werden spielen, und zwar Cosmic Vomit. Sie machen Noise Punk Industrial und haben einen energiegeladenen Live-Sound. Es gibt einen Song, den ich euch noch laufen lassen will. Und Cosmic Vomit spielt den Donnerstag bei uns im Studio. Zusammen mit Lofet Orchestra, das geht so am 9. sicher Punkt los. Da ein kleiner Vorgeschmack für euch.

Truth is Truth, der Song von Cosmic Vomit, den ihr gehört habt. Sie spielen live hier bei uns im Studio am Donnerstag, das ist der 21. 9 Uhr geht's los. Wird sicher gut und laut und kommen vorbei. So, in einer Viertelstunde gibt's etwas zum Wetter von heute und als nächstes ist da Down the M8. Skyscraper Stan, hören wir jetzt.

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4: Es ist Dienstag, der 19. Mai. Ihr hört Radio Rasa Easy Riser und es gibt einen kleinen Wetterbericht. Wir haben heute gibt's einen voll okay schönen Tag mit ein bisschen Schleierwolken. Bleibt trocken, es hat etwa 17 Grad am Nachmittag. Im Moment ist es noch ein bisschen frisch. Ich schätze mal so 5 Grad. Auf jeden Fall schon noch ein bisschen frisch, aber wird besser. Und morgen regnet es vielleicht irgendwo mal ein bisschen oder gewittert es kurz, aber es kann auch recht schön sein und 20 Grad haben am Nachmittag. Und dann geht es los. Eigentlich wettertechnisch besser kann das Pfingstwochenende gar nicht sein. Es ist einfach perfekt. Sonnenschein bei 27, 28 oder 29 Grad. Es übertreibt gerade wieder die andere Richtung, aber wir nehmen es gern. Ein Vorgeschmack von Sommer am Pfingstwochenende. Wir werden es geniessen. Der Rhein übrigens. Der Rhein hat 14 Grad knapp. Knappe 14 und 250 Kubik gehen durch ab pro Sekunde. Also auch zum Stacheln geht's. Okay, das wäre das Wetter für die nächsten paar Tage. Hier aus dem Radio Rasa Studio. Ich sage jetzt mal ohne Gewehr, aber es wäre recht cool, wenn das so stattfindet. Es gibt einen Song für euch zum Wetter. Es ist ein Love Hangover und ist von der Diana Ross.

0: Guten Morgen, es ist 7 Uhr. Ihr hört Easy Riser auf Radio Rasa. Mein Name ist Claudia und in der nächsten Stunde hören wir dann auch noch einen Beitrag und zwar vom Rasa-Redaktor Mike. Er hat nämlich mal ein bisschen rumgehört, was man machen kann, wenn es im Sommer sehr heiß wird in der Stadt. Da kann man ja etwas unternehmen, findet auch die Stadt Schaffhausen. Er hat nämlich, der Mike hat mit Grün Schaffhausen, mit dem Florian Brack und noch weiteren Menschen geredet. Wir hören den Beitrag am Viertel ab 7 bald schon. Dann haben wir Veranstaltungshinweise in dieser Stunde wie gewohnt, so circa um 20 vor 8. Den Song of the Week von der Musikredaktion gibt es am halben. Und natürlich tun wir auch noch mal ein bisschen Musik laufen lassen von Low Fat Orchestra und Cosmic Vomit, wo der Donnerstag bei uns live im Rasa Studio spielen werden. Schön sind wir dabei.
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0: Viertel ab 7 ihr hört Easy Riser und es wird ja über Pfing Uffert. Es wird jetzt nächste Woche Sommer, ihr habt es gehört, es wird heiß und da kann man ja auch etwas unternehmen, obwohl man es ja zuerst mal geniessen muss. Aber auch die Stadt findet hat Förderbeiträge für kühles Klima. Und unser Rasa-Redaktor Mike wollte mal ein paar Details wissen. Er ist unterwegs gegangen, um eine Frage. Er hat auch grüne Schafuse gefragt, unter anderem den Florian Brack und weitere andere, was man denn da so machen kann. Dafür heute ein Beitrag über Förderung vom kühlen Klima.
1: Die Stadt Schaffhausen fördert neu Begrünungen. Dazu ist ein Kredit gesprochen worden von 220.000 Franken. Baureferentin Katrin Bernat erklärt.
2: Schwerpunkt Klimaanpassung und Biodiversität. Das Ziel auch wieder, dass wir über die klimabedingten Risiken mindern und auch Biodiversität fördern. Und eine konkrete Massnahme ist das Förderprogramm für eine Klimaanpassungsgestaltung von Frei- und Grünräumen.
3: Die Stadt Schaffhausen will bis 50% bis maximal 10'000 Franken an Begrünungsprojekte beitragen. Warum das nötig ist, stellt Florian Brack, Leiter Grün Schaffhausen, fest.
4: Wir alle haben jetzt in diesem Monat, Anfang Mai, Ende April, schon die Temperaturen im Sommer können feststellen, dass es wichtig ist, dass wir Grün haben, wo kühlt.
3: Er sieht das Potenzial bei den Privaten.
4: Wir von Grün Schaffhausen können vor allem den Fokus auf den öffentlichen Raum legen in der Stadt. Und jetzt geht es eben darum mit dem Förderprogramm, dass wir die 59%, die Privaten, können abholen. Wir haben aktuell einen bewilligten Kredit von rund 210'000 Franken, der im Moment zur Verfügung steht.
3: Nur selber die Schaufel in die Hand nehmen will Grün Schaffhausen nicht.
4: Wichtig ist, wir bieten die finanzielle Unterstützung, aber die Umsetzung selber findet durch private Planer und Gartenbauer statt.
3: Vier Kategorien werden gefördert: das Pflanzen von Bäumen und einheimischen Hecken, Dachbegrünung, Fassadenbegrünung und als viertes referiert Nora Marti.
5: Zu der Entsiedlung. Die Stadt ist kein natürlicher Lebensraum. Wir haben viel Asphalt, viel Gebäude, viele Materialien, die Wärme sehr gut speichern. Asphalt nur dort, wo es unbedingt nötig ist. Man hat zum Beispiel auch einen Parkplatz mit Rasengitterstein, wie man es schon länger gemacht hat, oder mit Verbundstein ausgestaltet.
3: Zu der Frage, wieso die Stadt nicht 100% der Kosten trägt, wenn ihr das Anliegen, die Stadt kühlen, so am Herzen liegt, sagt Nora Marti.
5: Etwas Wichtiges bei allen grünen Flächen oder grünen Elementen ist ja schlussendlich auch die Pflege, dass man das erhaltet, dass man zu dem schaut und dass man eben schaut, dass ein Baum gross wird. Wenn man gratis etwas bekommt, hat man vielleicht manchmal auch ein weniger Sorge. Weder wenn man selber vielleicht auch sich dazu entschieden hat, okay, Mann, ich habe Lust auf das.
3: Hallo, der Florian Brack, Leiter Grün Schaffhausen, der unseren Hörerinnen und Hörern gerne Auskunft gibt, was man machen kann, wenn man daheim einen Garten hat und zum Beispiel Kirschlorbeer hat. Was gibt es da für Möglichkeiten?
6: Kirschlorbeer ist etwas, was wir eigentlich nicht mehr so wollen. Und in dem Sinne haben wir auch ein Modul in dem Förderprogramm, wo es darum geht, dass wir artenreiche Hecken fördern wollen. Und wenn Sie jetzt eine Hecke haben, dann können Sie bei uns einen Antrag stellen und dann kann man mit verschiedenen einheimischen Arten oder auch Arten, die eben ein bisschen Vielfalt reinbringen, die eben auch besser funktionieren, in Zeiten, wo mehr Trockenheit stattfindet, kann man sich da finanziell unterstützen lassen von der Stadt.
3: Fassadenbegrünung. Die Stadt hat ja auch viele Häuser. Dürft ihr eure Fassade jetzt begrünen?
6: Wir sind aktuell dran, auch analysieren im Stadtgebiet, dort im öffentlichen Raum, wo wir einwirken können. Wir haben jetzt gerade aktuell beispielsweise an der Rosengasse eine grosse Fassadenbegrünung können umsetzen. Natürlich ist es manchmal in der Altstadt nicht immer so einfach, weil dort hat man auch noch andere Themen, wie beispielsweise Denkmalschutz, aber man versucht natürlich im öffentlichen Raum das umzusetzen und eben auch mit dem Förderprogramm können auch wiederum Private profitieren, dass wir auch Fassadenbegrünung finanziell unterstützen.
3: Jetzt bin ich vielleicht nicht in einer privilegierten Lage und besitze eine Liegenschaft, bin nur Mieter. Wie kann ich meinen Vermieter überzeugen? Können Sie da ein bisschen Argumentationshilfe liefern?
6: Genau, es ist noch wichtig, wir wollen uns nicht nur an Einzel-Privat-Gartenbesitzer wenden, sondern wir wollen uns auch an Liegenschaftenverwaltungen, grössere Wohnumfelder, private Genossenschaften wenden. Ja, natürlich, als Mieter kann ich natürlich das anregen und einmal Liegenschaftenbesitzer darüber informieren und sagen, hey, es gibt das Förderprogramm in der Stadt Schaffhausen. Schlussendlich, glaube ich, profitiert ja auch der Liegenschaftenbesitzer, wenn er zufriedene Mieterinnen und Mieter hat, die sich wohlfühlen in dieser Umgebung.
3: Also konkret könnte ich in zwei, drei Punkte, wo ich dem Vermieter sage, das ist noch besser als vorher.
6: Ja, also grundsätzlich, wenn man mehr begrünt, dann hat man in einem Wohnumfeld halt auch, vor allem wenn man Bäume pflanzt beispielsweise, hat man mehr Schatten, man hat Aufenthaltsbereiche, wo man sich wohlfühlt. Ich glaube, das ist für den Vermieter wichtig, für den Mieter wichtig und das Anregen, dass eben ein angenehmes, kühles, grünes Wohnumfeld entsteht.
3: Apropos coole Sache, also wenn ich jetzt einen Baum oder eine Fassadenbegrünung und so an meinem Haus zusätzlich habe, wie viel Grad kühler ist es denn im Sommer in meiner Wohnung?
6: Hängt von mehreren Faktoren ab, aber man weiss, dass es einen rechten, gerade in den heissen Monaten einen rechten Beitrag leisten kann. Und ich habe jetzt die wissenschaftliche Zahl, was es genau ausmacht, kommt eben darauf an, wo sind wir genau. Ich sage mal, es kann bis zu 8 bis 10 Grad Temperaturunterschied geben und das macht dann doch, wenn man 35 Grad oder 25 Grad hat, macht dann das doch recht viel aus.
0: Ja, merci vielmal. Das sind ein paar Tipps gsi. Ihr habt den Rasa-Redaktor Mike gehört, der mit dem Florian Brack, Chef Grüscher Fuse, und der Katrin Bernhard und der Nora Marti geschwätzt hat über, die Förderungen vom kühlen Klima. Da passt doch gerade der Song Park vom Phänomen. Ja, so Stabherr.

0: Halbi, achti, ihr hört Easy Riser auf Radio Rasa und es gibt, wie gewohnt, am halb achti etwas, wo die Musikredaktion rausgesucht hat. Etwas brandneues. Heute geht es um die Ace und zwar der Song Hidden Park. Ist erst gerade rausgekommen und zwar am... die Single ist erst gerade rausgekommen, im April. Aber am 7. August kommt dann auch noch gerade das ganze Album raus. Also das geht noch einen Moment, aber wir sind gespannt. Hidden Park ist der Song, DMAs heisst Band und die kommen aus Sydney. Es ist ein Trio aus Sydney in Australien und sie haben sich 2012 gegründet. Wir hören doch gerade mal in die Single ein, wo so ein bisschen 90er Jahre Britpop und verträumte Vibes werden sein. Hören wir doch da gerade mal rein. Geben mir einen kurzen Moment. Ich has grad weggezappt. Gebt mir einen kleinen Moment. Warm-up mit Nightingales. Hören wir schnell hier, bis DMAs wieder da sind.
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1: Die Maze haben wir gehört mit dem Song of the Week. Wir stecken in der Kalenderwoche 21, Entschuldigung. Und Hidden Park hat der Song geheißen. Und das ist ein Tribute-Song für den legendären Hidden Park in Manchester. Denn dort feiern die australische Band 2023 haben die ihre bisher grösstes Konzert und ihren die von ihren tiefen Britpop-Wurzeln gefeiert. Ja, so sieht's aus. Und wer die ganze Song of the Week-Liste anschauen will, kann das auf unserer rasa.ch-Seite oder auch eine Nachricht ins Studio schreiben, wenn ihr Lust habt. Es ist bald 20 vor 8, das heisst, bald fangen die Veranstaltungshinweise an. Wir gehen hier mit dem Church Mouse Song weiter von Nobody.

0: dieser Stelle blenden wir den Titel für Sie aus.
1: So geht's weiter mit Veranstaltungshinweis für euch. Mal hören,

Mai. Da gibt's ein traditionelles Kanti-Konzert. 2026 verspricht auch dieses Jahr ein abwechslungsreicher Konzertabend. Engagierte Schülerinnen und Schüler präsentieren ein vielseitiges Programm von Barock über Romantik bis Moderne. Auf dem Programm stehen virtuose Werke von Beethoven, Sarasate oder Felix Godvoy. Dazu gibt es auch viel Musik aus Amelie und Pirates of the Caribbean. Jazz-Standards und spanische Klänge. Also wilde Mischung. Und los geht das heute Abend um 7:30 in der Kanti, also in der Kantonsschule Schaffhausen. Dann am Mittwoch müsste der 20.05. sein. Da startet Afro-Pfingsten in Winti. Afro-Pfingsten verwandelt eigentlich ganz Winti in eine interkulturelle Begegnungszone. Es hat Konzerte, Märkte, Workshops, Kunst, Film, Partys, aber auch Lesungen oder Familien-Day kann man machen und natürlich, wenn man wollen, vieles mehr. Ganz nach dem Motto, gemeinsam die Vielfalt von der Afro-Kultur zelebrieren. Elijah Dumont eröffnet dieses Jahr ein Afro-Pfingsten-Festival, kann man schon fast sagen. Der Schweizer Multi-Instrumentalist mit äthiopischen Wurzeln verbindet Elektrobeats mit Soul und aber auch Popmelodien. Und das Konzert startet am 8:30, also das erste Konzert am Mittwochabend am Osttor in Winterthur. Da drin hören wir ganz schnell rein, beim Elijah Damu. No My Name heisst der Song, den ich hier laufen lasse. Das am Mittwoch, an der Afro-Pfingsten.

Gehen wir doch gerade weiter zum Donnerstag. Donnerstag, 21. Mai. Da kommen wir vorbei ins Rasa-Studio. Und zwar haben wir wieder das nächste Live-Studio-Konzert, das hier ansteht. Und zwar sind bei uns Gäste Cosmic Vomit und Low Fat Orchestra. Ein super Abend gibt es für offene Ohren und starke Nerven. Es gibt neues Punk zwischen dem Chaos und minimalistischem Lofi-Pop. Schräg, aber auch sehr laut. Aber ich sage euch, es lohnt sich zum Vorbeikommen. Wie da ein Fassmagazin schreibt, ist Cosmic Voyage. Also, ich habe hier etwas zum Vorlesen, und zwar Cosmic Vomit, sagen sie. Ist definitiv nicht für alle, aber Moment, ich habe es ein bisschen. Ich muss schnell die Passage suchen, sorry. Okay, es ist Cosmic Vomit Signet für Zartbeseitete. Stell dir einfach Jasper mit doppelter, dreifacher Geschwindigkeit auf einem Pilztrip mit Amphi als Gewürz vor. Dann hast du eine grobe Richtung. Also ich glaube, man muss einfach sicher live schauen. Der Donnerstag, der 21. Mai, Punkt 9 geht's los. Mit Cosmic Vomit und nachher noch Low Fat Orchestra. Ein super Abend hier bei uns im Rasa Studio. Und ihr könnt einfach vorbeikommen, wenn ihr wollt. Ab der 8. ist die Bar schon mal offen. Wäre cool, wenn ihr könnt. Dann gehen wir zum nächsten Punkt. Ich habe gesehen, es ist auch noch an dem Pfingstwochenende Halt auf Verlangen. Und zwar ist das ein Pfingstfestival im Gasthaus Grünen Wald bei Engelberg. Also gar nicht unbekannt. Ich denke, die ein oder der andere kennt das. Ich will ganz kurz noch erzählen, was da so läuft. Es laufen nämlich am Samstag und am Sonntag jenste Bands durch dort oben in Engelberg. Und zwar Suicide, Cat Doors, Sexy am Samstagabend, Long Log Erotik, dann Budget Boozers, We Real, Death by Chocolate, das alles nur am Samstag. Denn am Sonntag gibt's Michi Blatter und der El Ricci, dann Mord Fastang und Synthpop Troubadour. Und Soft Love, die Band mag ich auch, die haben wir schon ein paar Mal hier bei Radio Rasa durchgespielt. Und Anwar Kadar Sherif, El Misan, also sicher ein gutes Programm, aber geht doch sonst selber schnell schauen auf www. Halt auf Verlangen 2026 ist übers Pfingstwochenende im Gasthaus Grünenwald in Engelberg. Dann natürlich auch noch im Tap-Tap etwas Gutes. Habe ich unbedingt auch wollen noch vorstellen. Und zwar Cosmica Bandida. Ich lasse mal einen Song von ihr laufen, der heisst Fieras. Mhm. Voilà. Falsche Maus. Okay. Cosmica Bandida. Colombia. Kommt aus Schaffhausen.

Cosmica Bandida, Samstag im Tap Tap. Ich lasse nachher nochmal einen Song laufen. Auch von Cosmic Vomit habe ich gar keinen Song laufen lassen. Da mache ich auch gar noch. Aber es ist bald 8. Ich lasse jetzt zuerst das hier und erzähle noch, was in der nächsten Stunde so passiert. Und dann nochmal ein paar Songs.

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2: Morgen, es ist 8 Uhr, ihr hört Easy Riser hier auf Radio Rasa, dem schönen Dienstag, 19. Mai. Mein Name ist Claudia und wir hören bald natürlich zwei Songs vom Studiokonzert, das am Donnerstag hier bei uns im Rasa-Studio live sein wird. Und wir hören auch noch in einer Viertelstunde gibt's für euch noch ein feministisches Essay, ein guter Buchtipp für euch. Und ja, am halbi noch ein funky Gedanke zusammen mit dem Lofet Orchestra Interview, wo wir dann auch noch haben, so circa 20 von 9. So sieht's aus. Ihr hört Easy Riser. Schön sind ihr dabei.
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2: Massa Chaps hören wir mit Black Black Magic of Love.

0: Viertler Barty. Es gibt ein feministisches Essay für euch gegen Männlichkeitswahn und Geschlechterklischees.
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2: Hallo, ich bin Franziska Ramella vom Feministischen Salon. Heute möchte ich euch ein Buch vorstellen, das provoziert, wütend macht und bis heute unglaublich aktuell ist. King Kong Theory von Virginie Despentes. Dieses Buch ist laut, direkt und kompromisslos. Virginie Despentes schreibt nicht aus einer distanzierten Perspektive, sondern aus persönlicher Erfahrung über Sexualität, Gewalt, Weiblichkeit, Macht und gesellschaftliche Normen. Schon der Titel ist ein Statement. King Kong steht hier für alles, was nicht angepasst, nicht kontrollierbar und nicht anständig weiblich ist. Despentes interessiert sich nicht für das Bild der perfekten Frau. Sie schreibt über Frauen, die zu laut sind, zu wütend, zu sexuell, zu unbequem. Also über all das, was patriarchale Gesellschaften traditionell abwerten. Virginie schreibt über ihre Erfahrung mit sexualisierter Gewalt, über Sexarbeit, über Armut und über die gesellschaftliche Kontrolle weiblicher Körper. Dabei kritisiert sie vor allem die Doppelmoral patriarchaler Strukturen. Männer werden für Macht und sexuelles Verhalten oft bewundert, Frauen dagegen beschämt und bestraft. Was das Buch so stark macht, ist seine radikale Ehrlichkeit. Despentes versucht nicht angenehm zu klingen. Sie will aufrütteln. Und genau deshalb polarisiert King Kong Theory bis heute. Das Buch wirft viele Fragen auf, welche die feministische Debatte bis heute prägen. Wie sprechen wir über sexuelle Selbstbestimmung? Und wie gehen wir mit Wut um? Und wie viel Anpassung wird von Frauen immer noch erwartet? Gleichzeitig wollten wir uns auch bewusst mit einem feministischen Werk auseinandersetzen, das mittlerweile fast schon ein moderner Klassiker geworden ist. Ein Buch, das viele aktuelle Diskussionen beeinflusst hat und das man trotzdem kritisch lesen muss. Denn auch das gehört zu unserer feministischen Arbeit. Texte nicht einfach zu idealisieren, sondern sie gemeinsam zu diskutieren, einzuordnen und weiterzudenken. King Kong Theory ist kein bequemes Buch und genau darin liegt seine Kraft. Es zwingt uns dazu, gesellschaftliche Vorstellungen von Weiblichkeit, Respektabilität und richtiger Feminität zu hinterfragen. Und vielleicht ist auch das die zentrale Botschaft dieses Buches, dass Feminismus nicht darin bestehen sollte, in bestehende Systeme hineinzupassen, sondern darin, die Regeln selbst in Frage zu stellen.
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0: Der feministische Salon Schaffhausen liest übrigens King Kong Theory am 2. Juni ab der 7. der Fassbeiz. Wer lustet Gott vorbei? Ich lasse nochmal einen Song laufen von Cosmica Bandida. Wo am Samstag im Tap-Tap sie wird, ist ein Duo, ein kolumbisch-Zürcher-Duo. Lose die. Von Anfang an. Voilà.
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Cosmica Bandida. Übrigens, habe ich das für Deutsch-Kolumbianis Duo, ist es, wo am Samstag im Tap-Tap spielt, wenn's heisst, Sonidero präsentiert. Und so im Tap-Tap. Am 7. geht Türen auf, am 9:30 fängt der Konzert pünktlich an. Genau, so läuft es. Und der Donnerstag übrigens, wie gesagt, bei uns im Studio Live-Konzert. Da gibt's dann auch noch ein Interview für euch und zwei Songs zu meinen Lose. Aber zuerst noch schnell, tut mir leid, von 50 Million French Men.

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1: Halbi Nini gibt's amigen Fangi Gedanke für euch. Mal hören, wenn wir da drüber nachdenken.
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4: 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Fuck you, Tom!
5: In der Schule habe ich gelernt, dass die Menschen ein paar tausend Jahre vor Christus sesshaft geworden sind. Der Prozess wird die Sesshaftwerdung genannt und der Zustand dazu heißt die Sesshaftigkeit. Aber damals saßen die Leute ja eigentlich sehr wenig. Die haben im wahrsten Sinne des Wortes geackert, Nahrung angebaut und ihr Leben organisiert. So richtig sesshaft sind die Menschen doch eigentlich erst geworden, als alle anfingen, jeden Tag im Büro zu sitzen und im Auto und daheim auf der Couch. Müsste es also nicht eigentlich heißen, 11.000 Jahre vor Christus sind die Menschen standhaft geworden und Ende des 20. Jahrhunderts nach Christus folgte dann die Sesshaftigkeit?
3: 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Und was denkst du?

0: 5:30 Ihr hört Radio Rasa und habt gerade Repetitor gehört. Und das nächste Radio Rasa Studio Konzert steht vor der Türe. Und zwar ist es schon bald am 21. Mai, da ist der Donnerstag. Mit dabei sind Low Fat Orchestra, die dreiköpfige Low Fidelity Popband aus Schaffhausen. Sie besteht aus Chrissy Schmid, Dani Zimmermann und Raffi Rottweiler. Anastasia hat, ist schon eine Zeit her, mal mit dem Frontmann Chrissy über die Band geredet und aus dem Anlass, dass sie schon bald übermorgen da bei uns spielt, hören wir doch mal in das Interview rein.
1: Low Fat Orchestra gibt es schon seit 2005. Der Name der Band ist aber keinesfalls inspiriert von der Diätkultur der 2000er.
2: Irgendwann hat es angefangen, ich habe mich mal als DJ, wir sind einen DJ-Namen angegeben für irgendein Fest im Tap-Tap und habe dann gefunden, ich heiße Low Fat Chrissy und habe dann auch so in dem Zeitraum selber so Lieder gemacht und habe irgendwie so für mich im Kopf gedacht, ich bin dann der Low Fat Chrissy, auch wenn ich dann Musik mache. Und dann habe ich so die Band gegründet und mir einen Namen gesucht und dann haben wir zuerst geheißen Low Fat Chrissy Orchestra featuring the Moans of Satisfaction und haben auch Konzerte unter dem Namen gespielt. Aber dann ist einfach immer, wir müssen irgendeinen Namen haben und dann sind wir bei Low Fat Orchestra gelandet.
1: Gelandet ist das Low Fat Orchestra auch in den Herzen der Menschen. Zusammen haben sie auch schon jenste Konzerte gespielt und vieles miteinander erlebt. Chrissy kann sich nicht für einen Moment entscheiden, wo der schönste war.
2: Schöne Erinnerungen sind einfach gute Konzerte, wo das Publikum tanzt, wo das Publikum manchmal mitsingt bei den Lieder, wo mich dann sehr überrascht. Oder wenn es einfach spontan plötzlich mitklatscht im Takt. Das Schönste ist einfach, wenn die Leute lachen und tanzen und irgendwie Freude haben.
1: Frontmann Chrissy meint, dass sie ihrem Stil treu geblieben sind über die Jahre.
2: Ich kann es nicht so genau sagen von mir aus. Vielleicht können das mehr Leute sagen von außen dran. Ich finde, es ist immer noch ziemlich das Gleiche. Also es ist immer noch Bass, Schlagzeug und Orgel. Und ich singe. Und ja, irgendwie sind es immer Low-Fat-Songs, finde ich.
1: Was sich auf jeden Fall weiterentwickelt hat, sind die Leben der Bandmitglieder. Wie sieht die Zukunft von Low-Fat Orchestra aus?
2: Ja, wir sind ja schon alt und so. Zum Teil sind wir ja auch Familie mit Kindern und so. Es ist natürlich nicht so einfach, zum alles organisieren, spielen, also Konzerte geben, üben. Und ja, ich weiß es auch nicht so genau. Ich überlege schon, wie alt sind wir, wie lange hat es uns schon gegeben, was macht noch Sinn. Manchmal kommt mir das einem im Sinn, wie Konzert, was mache ich überhaupt da. Aber eben, wenn dann wieder der Moment kommt, wo alle am Tanzen sind, wo alle Freude haben, dann gibt das einem Kraft, zum auch weitermachen.
0: Also darf man sich auch in Zukunft auf die Musik vom kleinen Orchester von Schaffhausen freuen. Und bis dahin am Donnerstag im Rasa Studio Live zusammen mit der Noise Punk Band Cosmic Vomit. Und ja, das wird super. Laut und wild kommen vorbei. Jetzt mal sicher ein Song, wo alle mitsingen können von Low Fat. Wäre sicher mal der.

Fett Orchestra ist der Donnerstag, 21. Mai, ab 9 Uhr, da live bei uns im Studio, zusammen mit der Noise Punk Band Cosmic Vomit und ein Fassmagazin hat über die Sie gesagt, stell dir Yassi doppelter, dreifacher Geschwindigkeit vor, auf einem Pilztrieb mit Amphi als Gewürz und dann hast du eine grobe Richtung. Also nicht für zart beseitete, aber wahnsinnig energetische Live-Show. Kommt vorbei, den Donnerstagabend am 9 Uhr. Ich lasse mal noch einen Song laufen von Cosmic Vomit, der heißt Truth is Truth. Voilà.

Nicht zu viel versprochen. Kommt vorbei, wir würden uns freuen. Auf dem Sender geht es übrigens noch weiter. Heute Abend mit Migration Mix am 7. Und nachher wieder Non-Stop Music. morgen am Morgen ist übrigens Laura für euch da am Mikrofon, wenn es wieder heisst Easy Riser.

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Indie-Block, die Sendung, wo die Gitarren also richtig krachen im Radio. Zum Beispiel da bei Social Distortion und Born to Kill ab ihrem neuen Album. Ja, 15 Jahre ist es her. Seit letztem Studiowerk ist rausgekommen und jetzt gibt es ganz ein neues. Da jubiliert auch der Metal Hammers Musikmagazin und hat darum Born to Kill von Social Distortion auf die neueste CD-Beilage genommen, der Mai-Ausgabe. Die begleitet mich auch unter anderem durch den Indie-Block heute mit neuer Musik aus aller Welt. Social Distortion-Fans übrigens schon mal aufschreiben. Am 24. Juni spielen sie nämlich in der Halle 622 in Zürich-Oerlikon. Aber was? Das weiss ja schon längst als Social Distortion-Fan.

0: Haufen weitere Bands aus dem fast 206, 207 namenumfassenden Programm. Dann eine Live-Session mit dieser Singer-Songwriterin.
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0: Und natürlich vergessen wir auch zwischendurch so die guten Indie-Sounds auch nicht. Da ist viel nämlich rausgekommen, zum Beispiel Dream Pop, die neue Single von Magic Seas.

Das ist eine Band, die seit vielen Jahren mit dabei ist. Magic Seas, da im Indie-Block mit der neuen Single If It's Meant To Be. Verträumte Dream-Pop, die sie da bringen. Und gibt eine neue EP, die da kommt. In Both Directions heisst sie. Schön, dass du eingeschaltet hast. Indie-Block, ein Haufen neue Musik aus aller Welt. Und mir nimmt natürlich ein bisschen Wunder, was hast du in letzter Zeit so entdeckt an neuen Sounds? Hast du gute Konzerte gesehen? Schreib mir auf Leo Swiss Radio, Instagram oder Facebook. Dort auch in Kommentare rein, ob der Textmessage oder natürlich kann man immer auch eine WhatsApp-Nachricht schicken auf 076 520 5408. Auch übrigens Voice Memos. 076 520 5408. Und bevor wir zur Musik vom Wave Gothic Treffen kommen, wo ja über Pfingsten stattfindet, respektive stattgefunden hat, wenn die Wiederholung von der Sendung los ist, da gibt's neue Drum and Bass. Ich kann tolle Feedbacks bekommen auf unsere Elektronik Drum and Bass Sendung Special, die ich gemacht habe am letzten Samstag auf Kanal K. Das zu hören übrigens dann auch auf Leo Swiss Radio und djleo.net bei den Podcasts. Da weitere neue Track, die es nicht geschafft hat, in die Playlist am letzten Samstag. Neue Drum and Bass vom Label Hospital Records. Das sind Dex und Unglued. Zusammengespannt für die Single da, Levitate Your Mind.

Spannende Kollaboration zwischen Dex und Unglued. Levitate Your Mind, VIP, ist rausgekommen als Single. Beide sind ja auch solo unterwegs und produzieren gute Drum and Bass Decks sowie Unglued. Aber da zusammen haben sie natürlich einen Knaller gemacht. Musik vom Wave Gothic Treffen, das grösste Festival von der dunklen Musikszene, steht vor der Tür am Pfingsten amix. Und rundum bringen ihr Haufen Sounds, bevor wir dann in der nächsten Ausgabe vom Indie-Block natürlich auch Live-Musik vom diesjährigen Wave Gothic Treffen werden hören. Ich habe aber auch den einen oder anderen Track mitgebracht. Ja, und ein Schwerpunkt heute natürlich auch weitere Bands, KünstlerInnen, die am Wave Gothic Treffen auftreten. Zum Beispiel ist auch sehr melancholische und romantische Folkmusik zu hören am Wave Gothic Treffen amix. Der Sören Vogelsang hat ein Ensemble zusammengestellt, Schlagzeug, Bass, Cello und Gitarre. Vogelsang heissen sie und sind seit 2024 unterwegs. Und sie werden am Wave Gothic Treffen spielen. Bringen sie ein bisschen die mittelalterlichen und folkigen Sounds als WGT. Wir hören den Gaukler von ihnen ab dem Album LARP Volume 3. Es sind drei Alben in den letzten zwei Jahren rausgekommen. LARP 1 bis 3 und das ist das aktuellste.

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sind Waldkauz, eine Band, wo wir am diesjährigen Wave Gothic Treffen in Leipzig kann erleben. Eine Band, wo so aus dem Pagan Folk kommt und seit einigen Jahren unterwegs ist. In der Musikszene, sie sind zu hören im heidnischen Dorf, im Mittelalterdorf, am 23. Mai in Leipzig. Und vorne dran haben wir eine andere Band gehört, wo ebenfalls so ganz mittelalterliche und folkige Sounds macht. Weniger Metal-Element natürlich drin gehabt in ihrem Sound, dass sie Vogelsang. Und auch die spielen im Mittelalterdorf in Leipzig am Wave Gothic Treffen, dann am 25. Mai. Das ist der Indie-Block mit neuer Musik aus aller Welt. Und bevor wir zu einer Live-Session mit der Priya kommen, das ist Bob Jr. und Evan Clarke. Eine sehr schöne Pop-Single, die sie aufgenommen haben, Lost Without You. Eine gewisse Melancholie ist dieser Single nicht abzusprechen.

0: Das ist der Indie-Block mit neuen Sounds. Und einer Live-Session.
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0: Neue Sängerin, die erst gerade ihre EP rausgebracht hat. Hall Again heisst die. Und eine Sängerin, die ich euch heute vorstelle. Wir haben eine exklusive Live-Session von der Bria. Wer ist Bria?
1: Musik war eigentlich schon sehr früh ein Teil von meinem Leben. Ich habe schon gesungen, lange bevor ich professionell getanzt habe. Und ursprünglich wollte ich eigentlich auf die Musicalbühne. Also tanzen, singen, Schauspielen. Aber mein Körper hat das intensive Training irgendwie einfach nicht mehr ausgehalten. Ich war sehr viel verletzt. Ich habe extreme Rückenprobleme bekommen. Und habe wirklich lernen, den Weg loszulassen, was nicht einfach war. Im Nachhinein ist es aber genau richtig und wichtig gewesen, der Wendepunkt, weil durch das meine Musik eigentlich mehr im Vordergrund gerückt ist. Ich habe gemerkt, dass ich nicht einfach nur performen möchte, sondern ich möchte Geschichten erzählen. Also es ist für mich sehr früh schon klar gewesen, dass ich meine eigenen Songs möchte schreiben. Ehrlich und auf eine Art, die einfach die Menschen berührt. Und 2002 bin ich dann nach Kalifornien auf LA gegangen, habe dort Gesang und Musik studiert. Und dort durfte ich wahnsinnig viele Erfahrungen sammeln. Also im Studio, live auf der Bühne und auch so Fernsehproduktionen, die ich mit Produzenten zusammen gemacht habe. Jingles etc. Das war eine sehr, sehr spannende Zeit.
0: Was man natürlich sofort glaubt, auch wenn man so ein bisschen in den Lebenslauf und Biografie von der Bria hineinschaut und ihnen liest, was sie da alles schon gemacht hat. Multimediale Künstlerin, mag man schon fast sagen.
1: Ja, und dann nach 5 Jahren habe ich eigentlich dann wirklich ein Bedürfnis gehabt, zum gehen und zum allein den Rücken kehren. Und ich habe dann gesagt, ich will nicht direkt wieder in die Schweiz, sondern ich gehe jetzt auf Indien in ein Ashram. Und die Zeit hat meine Musik stark geprägt. Ich habe nämlich verstanden, dass Musik für mich nicht nur Unterhaltung ist, sondern auch etwas sehr Verbindendes und Heilsames sein kann.
0: Und über die Zeit in diesem Ashram erzählt uns ja dann die Bria ein bisschen später noch mehr.
1: Und heute mache ich eher introspektive, emotionale Musik, mich interessiert die leiseligen Zwischentöne, so die Sachen, die man im Alltag oft auch übersieht oder verdrängt. Meine Songs handeln viel von so Selbstreflexion, Verlust, Liebe und dem inneren Prozess. Mir geht es im Kern eigentlich darum, dass Menschen wieder etwas fühlen und irgendwie Räume zu schaffen, wo man einfach kurz muss innehalten muss.
0: Und solche Räume schafft Bria zum Beispiel auf ihrer neuen EP «Hall Again». Und sie hat uns die Songs auch exklusiv live aufgenommen für die Sendung «Indie Block». Da fangen wir an mit der Live-Session von «Hall Again», einem Titellied.

0: Fantastische Live-Session finde ich, hat Bria aufgenommen dafür uns. Und Whole Again haben wir gehört, sie hat titliert von ihrer aktuellen EP, die sie rausgebracht hat und aufgenommen hat mit dem Luke Zimmermann unter anderem in den Influx-Studios in Bern. Heute also in Session die Bria, wo nicht zum ersten Mal Musik macht, wie viele Bands, aber hat sie tatsächlich vor ihrem aktuellen Projekt gehabt.
1: Ich habe gar nicht in so viele Bands gespielt. Natürlich zu LA-Zeiten hat es so Band-Formationen verschiedene gegeben, wo wir immer mal wieder so ein bisschen ausprobiert haben miteinander. Und auch, als ich zurückgekommen bin, hatte ich eine Band gehabt. Und die sind natürlich wahnsinnig wichtig, weil das ist so ein bisschen wie ein Labor, oder? Du darfst ausprobieren, kannst scheitern, kannst laut sein. Und ohne diese Zeit hätte ich jetzt, glaube ich, auch nicht den Mut, um meinen eigenen Weg so klar zu gehen.
0: Mehr von der Bria, mehr auch von ihren Reisen und ihrer Zeit in Los Angeles, aber auch in Indien, dann ein bisschen später in dieser Sendung. Musik von verschiedenen Kulturen mischt sich, das macht es eben auch spannend, soll da auch Platz haben im Indie-Block und die nächsten paar Minuten stehen ganz im Zeichen von solchen multikulturellen Sounds. Zum Beispiel gehen wir zuerst ein bisschen in die arabische Welt und mischen dort Pop und R&B mit westlicher Musik und nachher geht es auf Griechenland zu einer weiteren Band, die am Wave Gothic Treffen spielt. Das alles im
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Das ist Musik von Hesperos gsi. Das ist eine Band, wo am Wave Gothic treffen, in der Kirchenruine Wachenau, ganz im Süden von Leipzig, ist, auftreten, respektive wird auftreten, je nachdem, wann die Sendung los ist, am 24. Mai. Das ist eine spannende Combo, kommt aus Italien, hat sich so eine Mischung von Dark Wave und Folk verschrieben. Und der Name Hesperos, der kommt aber aus dem Griechischen, darum haben wir hier also wirklich eine Multikulti-Band zusammen. Und auf Griechisch bedeutet Hesperos Abend oder Abendstern und ist so ein bisschen der Übergang vom Tag zur Nacht, wo da symbolisiert wird. Hesperos haben sehr verträumte Musik und mal schauen, vielleicht geht es ja sogar Live-Aufnahmen von dem Konzert in der Kirchenruine Fachenau in Leipzig. Wirklich ein Killer. Eine alte Kirche, die schon efeu überwachsen ist, ohne Dach. Und jedes Jahr am Wave Gothic Treffen, am grössten Festival von der dunklen Musikszene, findet eben auch dort ein Konzert statt. Und das ist immer wahnsinnig stimmungsvoll.

Indie-Block, wir sind schon in der zweiten Hälfte längst angelangt von dieser Stunde und da weitere Musik vom Wave Gothic treffen und nachher auch mal einen Ausblick auf Konzerte in den nächsten zwei Wochen in unseren Senderegionen. Da sind jetzt zuerst Tibet Rea, auch sie spielen am WGT in Leipzig.

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1: Tibetreia, das ist eine Band, die aus Geretsried in Bayern kommt. Seit 2006 sind sie zusammen und haben sich am Fantasy Folk verschrieben, wie sie ihre Musik nennen. Mittelalterliche Klänge werden damit Pagan Folk mit Rock und Weltmusik oft in über 20 Sprachen gemischt und das Ganze haben sie auch präsentiert, respektive präsentieren sie am Wave Gothic Treffen. In seiner Sendung heute Indie Block mit einem Schwerpunkt zu ganz einem Haufen Sounds, wo du am WGT im grössten Festival von der dunklen Musikszene in Leipzig kannst erleben. Und jetzt aber auch einen Blick mal auf ein paar Konzerte, wo in dieser Zeit zwischen dem 18. Mai und dem 30. Mai, wo die Episode vom Indie-Block ausgestellt wird, auf den verschiedenen Sendern zu hören ist, stattfindet. Ein Konzert Hinweis, die wollen wir nicht zu kurz kommen, da mal einen ersten Teil. Und zwar gehen wir das erste Mal auf Baden vom 23. bis 30. Mai findet dort nämlich das Blues Festival statt. Gleichzeitig das Buckle and Booze Festival in Aarau, wo Country und Singer-Songwriter Sounds zu hören sind, live am 28. und 29. Mai. Dann, Donnerstag, 21. Mai im Extra Zürich, Green. Gleichzeitig spielt das Cosmic, Vomit und Low Fat Orchestra im Rasa in Schaffhausen. Ein weiteres Radiokonzert. Und ebenfalls am 21. Mai sind Sisela Bonga im Albani in Winterthur. Viel los am Samstag, am 23. Mai. Def Fucker und Arafel bringen Black Metal ins Gaswerk in Winterthur. Der Bongo Hop spielt im Kiff in Aarau. Dann ein bisschen Neoklassik gibt's in der Pauluskille in Olten am 23. Mai mit dem Replay Ensemble. Sie interpretieren die Kompositionen vom Einaudi ganz neu. Lone Ranger und Abyssinians sind im Kammgarn in Schaffhausen und Lydia Mehl in der Fassbeiz in Schaffhausen. Und der 26. Mai der Edwin Raphael im Extra Zürich. Weitere Konzerte, Hinweis. Nach dieser Band, die ich vorher ja ein bisschen angetönt habe, nämlich das Low Fat Orchestra Schaffhausen, sie spielen für Radio Rasa und sind am 21. Zusammen mit Cosmic Vomit zu hören. Da sind sie, Low Fat Orchestra, ihrem aktuellen Album Prolongen.

0: ist Gothic Rock, wo aus London kommt und aus Manchester, eine Post-Punk-Band, 2014 gegründet. Und der Adam Houghton, der Andy Keating, der Mac Peters und der Joel Kay sind mit ihrem Album Dagger momentan auf Tour. Eine Band, wo du kannst erleben, respektive wenn du die Wiederholung von der Sendung hörst, in der Woche nach Pfingsten hast du ab Pfingsten erleben am Wave Gothic Treffen in Leipzig. Denn auch dort gibt es natürlich immer ganz einen Haufen Post-Punk und Gothic Rock. Und da ist Teil 2 von unseren Konzert-Hinweis.
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0: Und zwar für unsere Senderegionen. Wir sind beim 27. Mai und da gibt es einiges. Es ist ein Stoner-Festival, Stoner-Rock-Festival mit den Truck Fighters und anderen im Gaswerk in Winterthur. Sarah Blasco spielt am 27. Mai zusammen mit Slow Leaves im Kiff in Aarau und der Akita Kase bringt in der Kammgarn auf Schaffhausen Jazz. Am 28. Mai spielt Yandra in Galicia in Olten, Singer-Songwriterin mit ihrer Band. Da tauft sie auch gerade Single. Und in der 10. Street Music Days sind angesagt in der Schaffhausener Stadt. 29. Mai Tanner Wareham im Extra in Zürich. Und Gieleno Stubegig gibt es ebenfalls im Extra in Zürich. Und in der Schütze Olten am 30. Mai eine Party und French Fries, Angry Rabbit und Ali Vibes spielen im Gaswerk in Winterthur. Weitere Konzerthinweise kannst du immer schicken. Am besten an die Adresse, die du findest, auf Leo Swiss Radio auf

0: Das ist Friction und Sam Harper übrigens unsere Hintergrundmelodie. Und bevor wir zu einer weiteren Live-Session kommen mit ihr.
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0: Gehen wir zuerst zu einer Band mit einem sehr martialischen Namen. Sie heisst Krieg B. Es ist der französische Künstler Dominique Lallemand, wo unter anderem bei Industrial Bands wie Cobalt 60s oder K-Bereit gespielt hat und der belgische Musiker Benoit Mouis, wo unter anderem bei Hinilist gespielt hat. Sie zusammen haben den Industrial, Darkwave und IBM gegründet. Krieg B heisst sie und befasst sich mit dem Schrecken auf dieser Welt und zeigt, wie wahnsinnig es das ist, was doch eigentlich da abgeht und ohnmächtig uns macht. Parabellum hören wir aber ihrem aktuellen Album, Band, wo am Wave Gothic treffen ist zu hören. 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

0: Du hörst den Indie-Blog und die letzte Runde da in dieser Stunde machen wir mit ihr.
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0: Singer-Songwriterin, wo wir schon mit ihrer ersten Live-Session gehört haben, wo sie uns erzählt hat, dass sie in Indien unterwegs war, in Los Angeles hat gelebt, dass sie tanzt hat, viel passiert im Leben von der Priya, wo in Bern ihre neue EP «Hole Again» hat aufgenommen. Darum hat die Frage, was ist in den letzten 2 Jahren bei dir passiert?
1: Ja, die letzten 2 Jahre waren extrem intensiv. Es sind ziemlich genau 2 Jahre, würde ich sagen, als ich den Luke kennengelernt habe, wo wir angefangen haben, miteinander zu arbeiten. Er produziert meine Songs. Und alles, was ich vorher gemacht habe, habe ich irgendwie wieder über den Haufen gerührt, weil es halt einfach nicht mit meinem Herz zusammengestimmt hat. Darum, das geht dann für mich wie nicht, dass ich etwas veröffentlichen kann. Ja, und dann natürlich all die verschiedenen Prozesse vom Komponieren zum Texten, zum Studioarbeit. Und ja, es war viel gewesen, nebst der Familie natürlich. Und ich habe ja noch 2 Söhne und einen Mann, die auch noch ein bisschen Aufmerksamkeit brauchen. Aber zum Glück habe ich grosse Unterstützung daheim. Und ja, die finden das alle toll, was ich mache.
0: Und das finden wir auch, darum haben wir dann die Priya auch eingeladen zu dieser Live-Session. Ja, früher hat sie übrigens auch getanzt, auch das hat sie erzählt. Irgendwann ist da damit dann aber fertig gewesen.
1: Ja, der Bruch mit dem Tanz, wie schon vorher ein bisschen erwähnt, ist halt einfach gewesen, weil ich das tägliche Training, also 3 Jahre lang, jeden Tag 5 Stunden trainiert, und nebenan noch gearbeitet. Ich habe auch als DJ gearbeitet und ich habe hinter der Bar gearbeitet. Und eben dann immer am Morgen aufgestanden und 5 Stunden trainiert. Ist einfach irgendwie nicht mein Ding gewesen. Ich habe, ich würde sagen, auch relativ spät so professionell angefangen zu tanzen und mein Körper hat das einfach nicht wollen. Also ich war so viel verletzt gewesen. Ich habe so viel Strucken wie Rückenprobleme wirklich bekommen, wo ich dann jahrelang damit zu kämpfen hatte, dass ich irgendwann einfach sagen musste, hey, nein, ich muss einfach einen anderen Weg gehen oder ich muss jetzt einfach noch mehr auf die Stimme setzen.
0: Und weil Vielfalt eben das Leben süß macht und auch den Indie-Block auszeichnet, seit vielen Jahren musikalische Stil, wo da zusammenkommen, nach so viel Gothic-Sounds, bringen wir jetzt da eine ruhige und sehr melancholische weitere Live-Session mit der Priya, «My Mistake», die sie auch auf ihrer EP hat aufgenommen, exklusiv für die Sendung jetzt hier. In

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5: Das hat schon wieder den mit Paprika und nicht den mit Knoflauch. Was hast du? Jetzt kommt der zweite Teil.

der ersten Stunde vom Indie-Blog haben wir die Rückkehr von Social Distortion begangen mit einem Track auf ihrem neuen Album nach 15 Jahren. Zurück sind aber auch Venom und sie sind im Black Metal und im Metal Hammer überhaupt auch vertreten auf der CD-Beilage von der Mai-Ausgabe, der Metal Hammer, wo ich sie in dieser Stunde unter anderem da in der Musikpresseschau soll begeisternd begleiten. Lay Down Your Soul haben wir gehört von Venom. Und ja, ich glaube, es ist nicht ganz einfach, mit denen ein Interview zu führen, wenn man nämlich da liest, die grosse Geschichte, die der Metal Hammer bringt in der neuesten Ausgabe. Da sagt zum Beispiel der Kronos, der Frontmann von der Band Venom, gerade am Anfang von dem Interview, also was er erzählt, das ist das, was ihm gerade einfalle, das müsse einfach klar sein und der Interview soll halt, der die Interviews führt, der soll halt dann bitte seine Fragen im Nachhinein ein bisschen anpassen. Tja. Ist aber eine spannende Geschichte geworden und der Metal Hammer Journalist hat sich dann da ganz gut geschlagen, so viel sei verraten. Teil 2 von unserer Indie-Block-Sendung «Neue Musik aus aller Welt» zu hören auf Kanal K, Radio Rasa, Radio 4 TNG, Radio Logisch, Radio 15 und Radio Lora sowie ein bisschen später dann als Podcast auf djleo.net, einfach auf die

ist Musik von Unzucht, eine weitere Band, die am Wave-Gotik-Treffen in Leipzig im Programm ist. Unzucht, wo sehr ein starkes Album rausgebracht haben. Ganz frisch draussen, 15. Mai erschienen. Es heisst Neon Doom und befasst sich damit, dass der Mensch seine Grundlagen, die Welt, einfach kaputt macht und eigentlich gar nicht würdig ist, ihrer Meinung nach, da zu leben.

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1: Auch der Efan zusammen mit dem Screw Fitzer hat auch in dieser neuen Single Drum and Bass mässig so die Weltlage analysiert und sagt, ja, da ist einiges nicht sehr positiv, wo man thematisch sehr gut anpasst hier an die vorherige Nummer. Musikalisch natürlich ein grosser Bruch hier, aber braucht es jetzt im Hintergrund, damit man doch weiter blättert in der neuesten Ausgabe vom Metal Hammer. Dort ist nämlich vorne drauf sehr ein spannendes Duo zu finden. Und eins, wo wir natürlich auch viel gespielt haben, Slipknot und System of a Down. Die beiden haben nämlich die Welt im Metal zum Tanzen gebracht, schreibt der Sebastian Kessler, der Chefredakteur vom Metal Hammer. 2000

Es steht nicht nur für die Odyssee im Weltraum, sondern auch für das Aufbäumen und Explodieren der Metal-Welt. Left Behind und Job Suey ballern in jeder härteren Rock-Disco und auf jeder Metal-Party. Slipknot und System of a Down sind auf einmal riesig. Was ist damals passiert? Wie hat die Musik nach der Metal-Welt und andere Bands prägt? Dieser Frage geht der Metal-Hammer in der nächsten Ausgabe in der Titelgeschichte nachher.

Gehen wir aber zurück jetzt auch zu weiteren Metal- und auch Gothic-Sounds. Solche haben ja manchmal auch Platz im Metal. Haben wir drinnen durchaus weitere Stories, die man nämlich da findet. Also erstens einmal hat es zum Beispiel ein grosses Special über Metal in Italien. Da hat es ja auch ganz viele gute Power-Metal-Bands immer schon gehabt, die wir auch gespielt haben. Und eine Übersicht über die ganze Szene. Das sind natürlich aber auch From Ashes to New drinnen als ein bisschen eine neue Band oder Skindred, wo man bestens kennt. Seven Dust, wo ein neues Album rausgebracht haben und sehr sinnvoll eben auch ein Festivalkalender. Festivals 2026, die Vorschau Rock am Ring, Rock im Park, das Rock Hearts Open Air, Rock in Krautheim oder Rautheim, Summer Breeze darf nicht fehlen, Wacken Festival und viele andere auch. Und immer so mit ein paar Highlights von diesen Festivals. Eine schöne Zusammenstellung. Zwölf Gothic-Treffen, das fehlt. Es gibt ja viele Festivals, wo einfach vereinzelte Metal oder im Fall vom Wave Gothic Treffen in Leipzig auch zum Teil so Pagan Metal, Black Metal Bands drin haben, Mittelalter und Gothic Metal. Aber eben nicht nur. Und die Band, wo wir jetzt hier einmal ein bisschen fröhliche Stimmung in diese Sendung reinbringen. In der Indie-Block sind Katerfahrt und sie sagen, sauft um euer Leben auf dem neuen Album, das sie rausgebracht haben.

Nicht einmal etwas gelernt. Also, wenn man irgendwo auf einer Insel gestrandet ist, hat aber ganz einen Haufen Fässer voll irgendwelchen Tranksamen, Wein oder Whisky oder was auch immer, einfach austrinken. Nicht ausleeren, austrinken, weil wenn das Fass leer ist, dann taugt es auch als Boot. Das jedenfalls singt Katerfahrt, das ist eine sechsköpfige Pirate-Folk-Band aus Deutschland. Ihre Stil bezeichnet sie selber übrigens als Spiced Pirate-Folk. Und sie mischen so Seemannslieder mit Folk-Gigen und Flötenklängen mit sehr rockigen Elementen. Humorvolle Texte zeichnet Katerfahrt aus. Ich meine, nur schon der Name ist ja sehr viel, sehr humorvoll, finde ich. Und man hat sie können zahlreiche Mittelalter-Festivals, aber auch am Summer Breeze zum Beispiel schon erleben und auch am Wave-Gothic-Treffen in Leipzig, wo ja heute ein bisschen im Zeichen und im Zentrum steht für diese Stunde.

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1: Wir machen weiter mit Musik nach der Emily Maikis, wo zusammen mit dem Paula und Bryson eine wahnsinnig energische Single namens Pretender aufgenommen hat und einen weiteren Dancefloor-Killer gemacht hat für Drum and Bass Parties. Da gehen wir zurück zum Wave Gothic Treffen Zugzwang. Das ist eine weitere Band, wo man in Leipzig im Programm findet. Ein italienisches Dark Folk und Apokalyptic Folk Duo, wobei der eine von ihnen hat Wurzeln in der Schweiz, schwätzt sogar so ein bisschen Schweizerdeutsch, hat man geschrieben, dass sein Grossvater ihm eben damals hätte Schweizerdeutsch beigebracht. Das ist der Sänger, Multiinstrumentalist Frologe Lavey. Der ist bei der Band Nachtmar dabei und ein Produzent und Pianist ist mit dabei. Und in Florenz sind sie daheim seit 2019 unterwegs und haben uns ihr neues Album geschickt. Es heisst Obolös. Jetzt werden wir wirklich ein bisschen folkig hier in der Sendung. Dann gehen wir wieder zu der Bria mit einer weiteren Live-Session, wenn wir schon so bei Singer-Songwriter und Folk-Sounds sind.

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0: da fällt's eben schon wieder an. Freunde der italienischen Oper spielen in Leipzig am Wolf-Gotik-Treffen, 25. Mai, meinem Geburtstag, im Parkschloss im Barocksaal, zusammen mit Pink Turns Blue. Und gleichzeitig ist am Montag, der Pfingstmontag, immer der letzte Tag von dem Wolf-Gotik-Treffen in Leipzig, der Horror-Punk- und Psychobilly-Tag. Und im Täubchental, in einem weiteren Club, spielen den Montag auch Batmobile, The Order und viele andere Bands. Und da ist halt die Qual der Wahl bei immer so einem Festival riesengroß. Kein Wunder, sind ja über 200 Künstlerinnen und Künstler mittlerweile bestätigt. 1989 haben wir mal gehört von den Freunden der italienischen Oper, wo übrigens wieder erwarten, wie der Name ja könnte vermuten, keine Oper spielen.
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0: Die Priya, Singer-Songwriterin, die ihre EP «Hole Again» aufgenommen hat und für uns exklusiv auch Live-Sessions hat aufgenommen. Sie war in Los Angeles für ganz eine lange Zeit und erinnert sich.
1: Meine Zeit in L.A., ja, das hat recht viel Aspekt. So einerseits ist so ein die Freiheit, das Weite, der Raum, das hat mir natürlich wahnsinnig gepasst. Und natürlich auch die Atmosphäre oder der Lifestyle von diesen Leuten oder die Poolpartys, wo du das ganze Haus auseinandergenommen hast. Und in Malibu zum Beispiel, also wirklich wie im Film, oder die Apartment-Partys, wo wir gewesen sind, weil eigentlich die unter 21 gewesen sind, die haben ja gar nicht reingehen können, Alkohol trinken. Darum haben wir das alles immer in die Apartments gemacht. Und die sind natürlich legendär gewesen. Ja, das ist so ein das. Und nachdem ich eben meine Ausbildung fertig hatte, ist natürlich immer so ein das Visum-Problem gekommen, wie kann ich jetzt noch da bleiben? Dann habe ich eine Zeit lang an der Schule gearbeitet. Da haben mir die dann ein Visum ausgestellt. Irgendwann einmal habe ich mich dann aber auch von der Schule lösen und habe dann müssen selber schauen, wie ich irgendwie mein Geld zusammenkratze und habe dann wirklich teilweise 4-5 Jobs zur gleichen Zeit gehabt. Also da habe ich zum Beispiel Hunde ausgeführt. Mit dem habe ich am meisten Geld verdient. Dogsitting oder im Service geschafft oder in so einem Süßigkeitenladen habe ich mal geschafft oder in so einer israelischen Umzugsfirma, wo ich keine Ahnung mehr habe, wie ich das gemacht habe, weil ich wirklich kein Mathe-Genie bin, aber du musst das können ausrechnen, oder? Wenn die ihre Grümpel wollen zügeln. Also, ja, aber ich glaube, einfach Not macht erfinderisch und das hat man dort sehr gut gesehen.
0: Eine sehr starke Künstlerin, Priya, die sehr viel erlebt hat, um sich eben dann auch einen Traum können zu erfüllen und Musik und Kultur heute zu machen. Und da hat sie in Los Angeles ja wirklich so viel erlebt, dass sie ein ganzes Buch könnte schreiben.
1: Ich habe so Sachen gemacht und das ist irgendwie... Ja, spannend gewesen natürlich. Ich bin über mich rausgewachsen, eindeutig. Aber es war eigentlich auch nicht so befriedigend gewesen, so unehrlich neu mit zu leben, oder? Weil das alles schwarz war. Und das ganze Hadern auch mit der Musik bin ich auch nicht weitergekommen, weil dort so viel eigentlich alle das Gleiche wollen. Die wollen alle Musik machen oder Schauspieler in L.A. Und ich bin dort so ein kleiner Fisch von der Schweiz, wo ich gedacht habe, ja, was will ich denn da, oder? So darum habe ich dann irgendetwas gesucht, wo meine emotionale Stabilität wieder so ein bisschen so wieder ein bisschen balanciert, kann man sagen. Und dann bin ich zum Yoga gestoßen und das ist eigentlich seitdem auch eine grosse Liebe, wo ich habe erfahren. Und dann habe ich auch dort wirklich 3-4 verschiedene Studios unterrichtet. Auch schwarz, aber das, was ich wirklich geliebt habe.
0: Und geliebt hat sie natürlich auch die Musik immer, die hat sie nicht verlassen, trotz der inneren anstrengenden und schweren Zeit in Los Angeles. Da ist Priya mit einer Live-Session von Empty Shell, exklusiv für den Indie-Block.

0: Das war eine weitere Live-Session, unglaublich intensiv, mit Bria MT Shell live, haben wir gehört von ihr. Es geht ums Reisen, wir haben es vorher gehabt, von der Zeit, wo sie verbracht hat in L.A. Sie ist aber auch auf Indien gereist.
1: Ich bin ja jemand, der extrem gerne aus der Komfortzone rausgeht, tatsächlich. Und dadurch, dass ich eben nach 5 Jahren L.A. irgendwie nicht haben wollte, gerade direkt in die Schweiz zurück, habe ich ja die Transition ins Ashram nach Indien gemacht, im tiefsten Süden von Indien. Und bin ja dort 2 Monate dann gsi und das hat mich insofern geformt, dass es natürlich erstens mal wahnsinnig viel Lärm aus meinem Kopf genommen hat und ich Zeit hatte, um mir zu überlegen, was eigentlich als nächstes kommt und wo bin ich jetzt und wo stehe ich und was möchte ich. Ja, ich bin jetzt mittlerweile schon 3 oder 4 Mal sogar in Indien gsi und ich gehe eigentlich immer auf Indien, um zu mir zurückzukommen. Also entweder eben bin ich im Ashram gsi oder dann gehe ich auf Kerala in so ein Ayurveda-Zentrum, um mich reinigen zu lassen. Das sind die sogenannten Panchakarma-Kuren, wo ich einfach wichtig finde für unsere Gesundheit und nicht nur die körperliche, sondern halt wirklich auch die mentale, emotionale Gesundheit, wo ich extrem wichtig finde. Vor allem, wenn man jetzt so Ziel hat oder wenn man etwas nachgehen will, dann braucht man einfach einen vitalen Körper und Geist. Und darum ist das ein Teil von mir und ganz wichtig, auch in Indien.
0: Seit Priya, wo wir dann noch einmal werden, live in der Session hören. Indie-Block. Flashback. Ein Griff in die Plattenkiste. Eigentlich müsste es ja heute heissen, in unserer Oldies-Rubrik ein Blick, ein Griff nicht in die Plattenkiste, sondern in die Aufnahmekiste, weil der Live-Mitschnitt, den du jetzt da hörst, den gibt es nicht auf Platte. Der ist exklusiv entstanden letztes Jahr am Wave Gothic-Treffen und zwar auch im Parkschloss zu Leipzig. Da hat die Band Saigon Blue Rain gespielt. Die kommen aus Frankreich und haben so eine Mischung zwischen Cold Wave, Post-Punk, zelebriert, sind ganz stark beeinflusst, wie zum Beispiel The Cure and also The Trees. Und da ist ein Ausschnitt. Heute, wenn wir schon das Wave Gothic treffen, so als einen der Schwerpunkte im Indie-Block haben, von dem Konzert von Saigon Blue Rain aus dem letzten Jahr.

Saigon Blue Rain live im Parkschloss zu Leipzig letztes Jahr aufgenommen. Am Wave Gothic Treffen. Und da gibt's natürlich ganz, ganz einen Haufen Musik auch wieder, die ich werde mitbringen. Dann sicher aus Leipzig. Heute ein bisschen im Schwerpunkt. Auch solche Musik kann man natürlich hören am Wave Gothic Treffen, vor allem an den Partys. Zum Beispiel, wenn das Global Noise Movement Team Amix auflädt in der Moritz-Bastei, dem Studentenclub, dem unterirdischen, mitten in Leipzig. Da kann es dann schon mal so elektronische Sounds geben, die so richtig Minimal Techno bis Industrial, Agrotech und so weiter laufen. Oder eben wirklich auch relativ harten Sound. Das ist übrigens auch Musik, die aufgenommen worden ist, live. Live im Oxy Berlin. Das ist nämlich die neue Platte von Dave Mensch.

Ja, 40 Jahre mittlerweile ist es zurück. Da ist am 26. April der Reaktor 4 von Tschernobyl explodiert. Und man hat ja viel in den Medien auch können rückschauen und Dokumentationen gesehen und hören. Die Band Job Karma aus Polen hat sich inspirieren von dem Unglück und hat ihr neues Album auch dem Unglück gewidmet und dem Gedenken an die Opfer. Tschernobyl heisst das Album. Ich habe Job Karma schon einmal am Wave Gothic Treffen gesehen. Das muss jetzt rund 10 Jahre zurück sein. Sie kommen auf die Bühne mit einem Haufen Visuals und mit einem Haufen alten Geräten, wo sie so Dark Ambient produzieren. Und immer also sehr spannende, auch visuelle Landschaften und Animationsfilm abstrakte einspielen zum Teil. Das letzte Mal sind so riesige Städte hinten an der Bühne gelaufen. Utopische Städte, bedrohliche Städte und dazu der Sound Deadly Dust, der tödliche Staub, der hier auf dem neuen Album von Job Karma.

Das sind Job Karma und ein Ausschnitt ab ihrem Album Tschernobyl. Ganz neu draussen. Wir haben sehr viel folkige und auch eine ruhige Musik da in der heutigen Sendung mit drin. Und wir bleiben auch noch bei so diesen ruhigen Sounds und gehen zu einer Band, die ebenfalls wieder am Wave Gothic Treffen spielt im Programm ist. Ataraxia. Sie kommen aus Italien. 1990 gegründet, haben sich so eine Mischung zwischen Dark, Wave und Neoklassik auf die Fahne geschrieben und ein neues Album rausgebracht. Raus, Brennwin.

Das ist der Indie-Block und zwischendurch natürlich auch mal ein bisschen Schweizer Musik bei uns drinnen, aber auch ganz ein Haufen Musik, die du eben am Wave-Gotik-Treffen kannst hören. Zum Beispiel ein sehr, sehr viel guter Post-Punk gibt's dort zu hören. Leipzig, Nox, Novakula zum Beispiel, wo schon fast so ein bisschen der Death-Rock reingeht mit ihrem Sound.

0: haben wir jetzt ein bisschen Death Rock und Gothic Rock aus Seattle in Washington gehört mit Nox Novakula. Starke Band. Mit ihrem Feed the Fire Album werden sie am Wave Gothic Treffen auftreten. Ja, und damit sind wir schon fast am Schluss von dieser Sendung angelangt. 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
2: Hallo zusammen, ich bin Bria, ich höre den Indie-Blog mit dem DJ Leo.
0: Sie hat uns ja begleitet durch die Sendung. Die Bria, Singer-Songwriterin, die in Bern hat ihre neue EP «Whole Again» aufgenommen. Was für Pläne hat sie für das Jahr 2026, möchte ich von ihr wissen, bevor wir dann auch einen letzten Live-Session-Mitschnitt von ihr hören.
2: Das Jahr ist definitiv der Plan, weiter Musik aufzunehmen, weiter Songs zu schreiben, aber auch mehr rauszugehen jetzt mit kleinen Gigs. Und ja, das ist der Plan.
0: Was steht in der Plattensammlung von der Bria so daheim?
2: Meine Plattensammlung, ganz eine gute Frage. Also ich hatte eine Zeit, wo ich so die starken Frauen, die etwas zu sagen hatten, die sind wahnsinnig wichtig für mich. So wie Fiona Apple, Natalie Merchant, Rachel Yamagata, Alanis Morissette, die Frauen, die haben mich wirklich recht geprägt, glaube ich. Joni Mitchell, es ist nicht einmal so ein bisschen, also das Genre ist nicht einmal so wichtig gewesen, sondern eigentlich mehr so die Ehrlichkeit dahinter, oder was sie zu sagen haben und auch, wie sie das überbringen.
0: Und wie als Bria es überbringt, mit der letzten Live-Session, wie sind denn die entstanden?
2: Ja, die Live-Aufnahmen sind sicher nicht perfekt, aber wir haben uns entschieden, die trotzdem zu schicken, weil sie einfach ehrlich daherkommen und wir wollten festhalten, wie es sich wirklich anfühlt, einfach im Raum zu stehen, nicht wie im Studio, das geschniggelt daherkommt.
0: Das ist ganz in unserem Sinn und den Schluss machen wir auch mit einer Live-Session von Where Have We Gone von der Bria. Live-Session exklusiv da hier im Indie-Blog zu hören und ja, ich wünsche allen rund um Pfingsten vorher und nachher eine ganz schöne Woche. Dort läuft nämlich der Indie-Blog in dieser Zeit auf den verschiedenen Radios auch allen, die auf Leipzig reisen. Ganz schöne Reise, viele schöne Erlebnisse am Wave Gothic treffen. Auch ich werde in der nächsten Ausgabe vom Indie-Blog ganzen Haufen Erlebnisse mitbringen, hoffentlich einen Live-Mitschnitt von Konzert, wo wir dann hören können und den Rückblick dann in der nächsten Ausgabe vom Indie-Blog. Und wenn du zum Beispiel nicht kannst gehen auf Leipzig, dann kannst du einfach die Musik geniessen. Auch alle, die zurückkommen, die Sendung läuft ja auch nach Pfingsten in der Woche auf diversen Sendern noch in der Wiederholung. Und das kann man einfach auch ein bisschen geniessen. Man sieht halt und hört leider manchmal auch, was man so alles verpasst hat. Also in dem Sinn, allen ganz schöne Pfingstwoche und Nachwoche danach. Mein Name, DJ Leo, Playlists, weitere Sendungen, Leo Swiss Radio, Instagram und Facebook. Oder du kannst mir auch WhatsApp Textmessages zum Beispiel schicken, 076 520 54 08. Und da ist Priya, noch einmal live zum Schluss.

0: Ja, ja, jetzt vielleicht, es geht heute Richtung Brasilien. Zurzeit gerade am Handy. Unsere Pilar. Pilar, ¿cómo estás?
1: Hola, Jürg. Muy bien. Bienvenidos.
0: Hola, Lena. Alles gut?
2: Hallo.
0: Du wirst ja heute zusammen mit deinem Partner Nelson live da spielen und singen. Bist du nervös? Ja, also, es besteht kein Grund, um da nervös zu sein. Das Thema ist, wir kommen dann noch ein bisschen drauf zurück. Orishas. Ja, wer hat davon gehört? Wer es nicht davon gehört hat, der wird noch ein bisschen mehr wissen.

0: Ja, das ist eine wilde Musik gewesen, zumindest für meine Ohren. Jetzt, wir tun vielleicht zuerst einmal dich vorstellen, Lena. Wer bist du?
1: Ich bin Lena. Ja, mein Künstlername ist Lena Sereia. Vielleicht haben die einen oder anderen mich schon mal irgendwo gesehen oder gehört.
0: Es gibt eine CD.
1: Es gibt eine CD, jetzt gibt es sogar eine zweite.
0: Okay, wunderbar. Gibt es von der ersten noch? Benuschau.
1: Ob es von denen physisch noch gibt?
0: Ja, also kann man die neuen kaufen.
1: Tatsächlich habe ich die gar nie gedruckt. Es gibt einen MP3-Player, wo man kann kaufen.
0: Okay. Über Spotify oder nein? Oder?
1: Spotify.
0: Ah, okay. Also gut. Wenn es euch gefällt, was wir da heute vortragen, dann wisst ihr ja. Ja, jetzt, Lena, vielleicht sagst du noch etwas über dich, so deine Person.
1: Ja, also ich stelle es jetzt mal so ein bisschen im Kontext mit dem, was wir heute besprechen, Orishas. Also, wie ich da einen Bezug dazu habe, ist einfach, dass ich die letzten 6 Jahre viel in Brasilien gewesen bin. Und zwar in Bahia, also in Salvador, in Bahia, in der ganzen Bundesstaat Bahia. Und da, dort ist ganz viel afro-brasilianische Kultur. Genau. Und habe dort auch zum Capoeira Angola gefunden, wo einen sehr starken Bezug zum Candomblé hat. Das Lied, das wir jetzt gerade gehört haben am Anfang, das ist genau eine ganz traditionelle Form von Musik machen in einem rituellen Rahmen im Candomblé.
0: Mhm. Genau. Du hast jetzt so zwei quasi, wie soll man sagen, Fachbegriffe verwendet, Candomblé und Capoeira. Capoeira ist so eine Art, glaube ich, ein Kampfsport, kann man so sagen, oder es hat aber viel mit Göttern zu tun, oder wie ist das?
1: Also Capoeira ist offiziell ja, ein Kampfsport und wenn man dann aber so ein bisschen tiefer eintaucht, dann merkt man, dass es viel auch mit ja, einfach mit einem afro-brasilianischen Ritual zu tun hat auch. Und auch mit so, es ist auch politische Bewegung für Recht von allen Menschen. Mehr oder weniger. Von Menschen, also eine Menschenrechtsbewegung auch.
0: Genau. Auf Candomblé kommen wir wahrscheinlich noch später. Vielleicht einfach, weil wir da noch mal jemanden auf Südamerika bei uns, Bilan. Orishas, gibt es so in Kolumbien auch so etwas in die Richtung? Aus Kuba weiss ich, das ist das erste Mal, wenn ich Kontakt gehabt oder gehört habe von dem.
2: Ja, ja, vor allem in der atlantischen und pazifischen Regionen, also wo...
0: Also Küste mehr.
2: Ja, wo die afrostämmige Kolumbianer wohnen, also... Und da vor allem in der karibischen Küste, ja, in der Buenaventura, glaube ich, auch so, also vor allem, ja, vertreten durch die afrostämmigen Kulturen, die Afro-Kolumbianer sozusagen. Ja, ich kenne das nicht in der, so in den Anden eigentlich, kenne ich überhaupt nicht, weil es habe nicht gehört, und was man liest, ist auch das,

0: kein Mikrofon, weil er da Mikrofon von der Gitarre hat. Aber ja, gehört es sehr, qualcosa Nelson.
1: Un
0: momento, estamos improvisando más que normal.
2: Estoy muy feliz de estar aquí en este momento con ustedes compartiendo y de poder cantar y mostrar las músicas lindas de los orishas.
0: Muy bien, tocar y cantar también.
2: También.
0: Und eben, wir haben heute, also es ist ein Versuch, Musiker können nicht erwarten, dass wir da ein Studio, ein Sound anbringen. Wir haben uns aber alle Mühe gegeben im Vorfeld, gell, du Lena?
1: So ist es.
0: Du warst nicht immer ganz zufrieden gewesen, aber jetzt hoffen wir, also bis jetzt in der Probe hat es also sehr gut geklappt. Jetzt schauen wir dann, wie es weitergeht. Ja, ich würde euch jetzt sagen, jetzt machen wir mal wirklich den Test, oder? Ich drücke jetzt da die Knöpfe drücken, muss jetzt auch natürlich da, ist mir auch in den Sinn, ich muss da mit dem Mikrofon ein bisschen überrutschen, damit ich da bedienen kann. Und dann sehen wir dann gleich, dass da alle, du hast da auch schon. Jetzt würde ich doch einfach sagen, das Stichwort war schon, was musst du lassen?

0: Sehr schön, vielen Dank.
1: Ja, das ist jetzt Tante Allegria. es war brasilianisch, also portugiesisch-brasilianisch. Du sprichst brasilianisch, portugiesisch-brasilianisch?
2: Eins.
1: Da ist so fluenti.
2: Ja, nach 6 Jahren, ja.
1: Okay, ja, also wir haben ja gesagt, ja, es geht jetzt ein bisschen weiter. Wir haben jetzt ein bisschen Hall noch da innen. Vielleicht habe ich da ein bisschen umgestellt, aber probiert es jetzt mal so. Ja, wir sind stehen geblieben bei den Orishas. Kurz, vielleicht noch ein bisschen mehr unternehmen. Wie bist du überhaupt mit dem in Kontakt gekommen? Viele Leute gehen auf Brasilien und haben ja dann keinen Kontakt zu diesen Sachen. Sie erfahren es gar nicht. Wie bist du auf das gestossen? Nochmal so ein bisschen genau und wo auch geografisch vielleicht.
2: Also, ich bin vor 6 Jahren eigentlich recht planlos auf Brasilien, auf Bahia. Mein Ex-Partner war von dort ursprünglich und er hat mir dann, also ich bin dann dort angekommen im Land und er hat mir einfach ein bisschen Tipps gegeben, wo ich hören könnte und wenn er das Gefühl hat, würde es mir gefallen. Und dort gibt es einen Capoeira-Meister, der so ein Permakulturprojekt hat. Also eben in Bahia, auch einfach im Inland ein bisschen. Also außerhalb der Stadt. Und er macht immer die Permakultur und aber auch Capoeira Angola. Und dann bin ich dort so zum Capoeira Angola gekommen. Und aber halt gerade wirklich so an die Wurzeln von dieser Sache. Völlig zufällig eigentlich. Und mir hat dann das einfach so gut, das Capoeira, das Bewegen, das Musik machen, halt einfach so alles, was Capoeira so beinhaltet, auch das ganze Ritual, das sie abhalten und auch so, wie sie das Leben verstehen, so philosophisch. Und dann hat es mich dort einfach sehr angezogen. Und dann bin ich einfach immer wieder dort an. Und es sind natürlich Freundschaften entstanden, ich habe Sprache gelernt und ja, und dann bin ich immer tiefer halt auch dort eingetaucht und so als logische Schlussfolgerung kriege eigentlich auch mit dem Cadomblé und mit dem Tejero in Kontakt gekommen, mit der afro-brasilianischen Religion und auch der Orishas.
1: Jetzt eben, kann man irgendwie, wir haben es auch noch ein bisschen diskutiert, kann man irgendwie Parallelen suchen oder kann man sie nicht? Wir kennen alle die griechische Götterwelt, den Zeus und alle die Geschichten und die haben untereinander Lämpen gehabt, aber auch gute Beziehung. Wie ist das bei den Orishas? Ist das ähnlich oder ist das so ein bisschen luftiger?
2: Also erstens, natürlich, ich weiss einfach so viel, wenn ich weiss über das Ganze und kann einfach so ein bisschen Auskunft geben, wenn ich in diesen paar Jahren so ein bisschen mitbekommen habe. Und also wenn ich zum Beispiel weiss, die Manja, das ist die Mutter von der salzigen Wasser, also vom Meer, von dem Ozean. Und die Oshun, die Mutter ist von der Flüsse, von der See, von der Wasserfälle, von der süßen Wasser. Die Manja ist Mutter und die Oshun ist Tochter von ihr. Also so Verhältnis gibt es zum Beispiel. Oder es gibt auch Liebespaar oder es gibt auch Geschwister, aber jeder Orisha ist eigentlich in einer nicht so wahnsinnig feste Form. Also vielleicht ist er in der einen Form der Liebhaber von dem und dem Orisha und dann aber in einer anderen Form, die er annimmt, ist er vielleicht die Tochter oder die Mutter. Also ist halt recht zeitlos. Also ein Orisha hat auch kein Alter. Obwohl die einen Orishas eher als so alte Spirit wahrgenommen werden, zum Beispiel die Ansa. Das ist so eine junge, weibliche, so, wo er völlig in der Kraft ist. Aber dann zum Beispiel Nanae, die ist so alt und weise und immer so grossmütterlich. Aber das ist nicht unbedingt mit unserem physischen Alter verknüpft. Ja.
1: Mehr so mit dem Gefühl.
3: Du hast erwähnt, also Rituale, oder? Und die Philosophie, diese Kultur, diese Capoeira-Bewegung. Könntest du uns ein bisschen mehr das schildern, was das wirklich, also wie welches philosophisches Konzept oder welches Konzept da wichtig ist oder Kern dieser Philosophie?
2: Also das eine, was ich für mich mega wichtig ist zum Verstehen, ist, dass in den vielen, also ich kann noch sagen, in dieser afro-brasilianischen Tradition, dass bei ihnen alles mündlich übermittelt wird. Also es gibt keine Schriften. Klar, heute gibt es auch Bücher und Heftchen über Orishas oder YouTube-Videos oder so, aber grundsätzlich ist es eine orale Tradition. Das heisst, es Praktizieren selber ist mega wichtig, weil nur dann ja das auch weitergegeben wird. Das andere vielleicht zum Capoeira-Ritual. Also das Capoeira hat verschiedene Aspekte, aber es gibt auf jeden Fall das Ritual ist eigentlich die Hoda. Und Hoda heisst Rat, eigentlich, weil man in einem Kreis ist, wenn man das macht. Die einen sind vorne, also traditionell hat es 7 Musiker innen, also einfach Leute, die Instrument spielen. Und dann hat es so und so viele Leute, die wieder Raum haben, die einfach rundherum sitzen. Und 2 sind in der Mitte am Capoeira spielen miteinander. Das ist Capoeira Angola, also ich rede jetzt von dem in meiner Schule. Und dann wechselt das ständig, also dann ist man vielleicht 3-4 Stunden in dieser Horde, also in diesem Kreis. Und dann wechselt man, also einmal bin ich Zuschauer sozusagen im Kreis und hebe den Raum, einmal spiele ich Pandeiro, einmal bin ich in der Mitte und bin mit jemandem zusammen am Capoeira praktizieren, mit in Bewegung. Und das geht dann einmal stundenlang, ja.
3: Aber da, ja, und da dieses Ritual besteht und irgendeine Gottheit zu verehren oder irgendeine gesellschaftliche Beziehung, so, weiß ich nicht. Also was, also das Ritual ist, du hast gut beschrieben, aber was kann ich, wie kann ich mir vorstellen, dass was machen, also wenn die Ritual durchgeführt wird. Was wird da wichtig? Gibt es, wie gesagt, eine Gottheit oder die Verbindung verschiedener Gottheiten? Oder warum macht man das?
2: Also ich glaube, es ist noch schwierig, um so in Wort zu fassen oder so das so konkret erklären. Vielleicht etwas so von wegen Gottheit und den Bezug zu den Orishas vielleicht. Wenn jetzt jemand im Candomblé fest verankert ist und dort viel praktiziert, dann hat er oder sie meistens 1 oder 2 Orishas, die ihn wie so ganz oder sie so ganz nahe begleitet. Und dann ist man Filio oder Filia, also Tochter oder Sohn von dem und dem Orishas. Zum Beispiel bei mir, ich bin jetzt nie so tief eingetaucht, dass ich jetzt das für mich schon herausgefunden habe, weil ich jetzt meine Hauptwegbegleister sind, aber dann könnte ich zum Beispiel sagen, ich bin Filia de Yemanjá und de Oshun. Und dann sind das meine so Wegbegleiter und dann tue ich vielleicht auch die wie so rufen im Moment von der Hoda, vom Ritual, vom Kreis. Aber es ist nicht wie so unsere westliche Ansicht von Chile, wo man dann einen Gott anhimmelt, oder es gibt auch ganz viele christlich orientierte Menschen, die Capoeira spielen. Also es ist schon irgendwie verlinkt mit dem Candomblé, aber es ist nicht ein Muss. Ja. Und ich glaube, warum das man es macht, es ist einfach Energie, die fließt. Und ich glaube, wenn man dort die Zeit drin ist und drin bleibt, dann ist es nicht, weil es in dem Sinn ein einfacher Weg ist. Capoeira ist eigentlich ein recht herausfordernder Weg auf vielen Ebenen. Aber es ist halt einfach, weil das irgendetwas in einem in Bewegung bringt. Ja. Und irgendwie, also für mich ist es einfach so gewesen, dass das irgendwie so in mein Leben gekommen ist und mir einfach sehr viel gebracht hat, weil in so einem Kreis zu spielen, braucht auch sehr viel Mut. Und dort rein sein und sich ja auch so herauszufordern, in dem dort zu sein und die Sachen, die Lieder zu lernen, die Instrumente zu lernen, die Bewegungen zu lernen und das dann im Moment von der Hand auch zu praktizieren, das hat mich mega gestärkt und ich habe sehr viele Menschen auf dem Weg kennengelernt, wo das ähnlich gegangen ist, dass es einfach so eine Kraft gibt. Und ja, für viele zum Beispiel in Brasilien ist auch, oder auch in anderen Ländern, ist es wie so eine Orientierung. Also ich mache etwas Sinnvolles mit meiner Zeit, wo irgendwie mir Energie, wo ich Energie generiere, anstatt einfach Energie verliere. Oder viele Strassenkinder, die dort irgendwie auch abgeholt werden können und da auch wieder eine Richtung finden. Also ich glaube, das ist vielleicht ein kleines Warum, aber das ist wahrscheinlich auch recht individuell. Mhm. Mhm. Warum? Also für dich wäre es vielleicht etwas anderes als für mich. Ja.
1: Okay. Jetzt haben wir, viele, ja, haben wir vieles gehört und ich würde es wahrscheinlich machen, wieder dann ein Lied. Ich habe einfach auch noch zwei Fragen, aber ich möchte die dann nachher stellen. Also wenn wir dann zu viel geschwätzt und zu wenig gehört, wir brauchen auch Balance haben. Und dann muss man einfach dann auch, ja, bis irgendwann neu konzentrieren. Aber zwei Sachen werden mir noch irgendwie wirklich zuvorderst. Nämlich, du hast gesagt, es ist nicht geschrieben. Mhm. Also Tradition und normalerweise, wenn etwas nicht geschrieben ist, wird es ja mit Lieder tradiert. Das ist sicher mal das eine. Und das andere, wir haben auch noch ein bisschen wundern, weil es, du hast mich aufgebaut, wer macht damit? Also sind es eher die, sagen wir mal, Afrika-stämmige Leute oder sind es, Basili hat es ja von Irland bis war immer alles, oder? Also selbst ich bin Basili mal brasilianisch angesprochen worden. Es hat auch Deutsche, Polen und so weiter. Also was für, gibt es eine bestimmte Schicht oder bestimmte Art von Leuten, die da praktiziert? Das wäre für die zweite Thematik. Aber jetzt würde ich doch sagen, Nelson, bist du bereit? Hä? Ja, preparado, du bem. Und dann muss ich jetzt da wieder die Knöpfe natürlich drücken, das haben wir ja gehört. Und dann haben wir gesagt, Stichwort ist, Mamusch, nein, Maischum.

0: Brigado.
1: Ja, sehr schön, sehr schön. Ja, es ist halt auch die Sprache, die brasilianische Sprache, geht mir auch ein bisschen ans Coração.
2: Coração, eu compreendo um pouco.
0: Que bom.
1: Ja, mas não tudo, é?
2: Não tudo, não. Pero, no, ich hätte gern fragen, ob du ein bisschen uns vielleicht nicht gerade übersetzen könntest, aber doch eine Zusammenfassung von des Liedtestes machen könntest.
0: Also das Lied ist ja, handelt ja von der Oshun, also das Lied führt Oshun. Und Oshun ist ja eben die Mutter von der Süßwasser. Ich, wo ja in Chafuzamri aufgewachsen bin, bin da näher, sehr näher. Also es ist auch ein Orisha. Also es ist eigentlich der Orisha, der als allererstes so zu mir gekommen ist und mich irgendwie begleitet seither. Und sie ist die, die so die Emotionen in den Fluss bringt. Und ja, es geht so ums Licht von ihr. Also das, so, dass sie Licht mit sich bringt. Minha caminada enfeita com as miçangas, não tantas águas doces de mamãe Oxum. Also mein Weg ist verziert mit den Miçangas. Miçangas sind so, das ist noch gut zum Wissen eigentlich, das sind so Steile. Ach, nicht da. Das sind so Steile.
1: Perlen.
0: Ah, so Perlen, oder? Dann ist
1: nicht Perlen, also, genau. So. Aha, solche.
2: Und wie heißen doch mal?
0: Miçangas.
2: Miçangas.
0: Ja. Und eben, also, sie singt eigentlich, mein Weg ist begleitet oder ist verziert von diesen Miçangas. An den vielen, vielen, an den Tantos Aguas, also all diesen süßen Wasser von der Mama Oshun. Und es ist wie so, dass man ja an jedem süßen Wasser das kann spüren, was immer das ist. Halt, ist halt eine Energie, wenn man am süßen Wasser ist. Und für sie ist das halt auch schon. Genau, und um da geht es in diesem Lied.
1: Mhm. Jetzt, wenn wir gerade schon bei der Nomenklatur sind, Zeraya, da ist ja, glaube ich, Göttin von dem Meer, denn, von dem Salzwasser, oder habe ich da wieder einen Knopf?
0: Also Zeraya ist übersetzt die Meerjungfrau.
1: Meerjungfrau, ja.
0: Genau, und Yemanja wird vielmal als Zeraya, also als Meerjungfrau, so wie bezeichnet oder so ihren Spitznamen auch. Also sie hat viele Spitznamen, die man schon. Zum Beispiel auch Shanaina Odoya. Odoya ist so der Ausruf für die man schon. Und Sereya, also es gibt auch ein Lied, das könnte man als nächstes singen. Das heisst Hainya Duma. Und da geht es also die Königin des Wassers, Hainya Duma. Und das redet auch von der Sereya. Genau.
1: Jetzt vielleicht einfach mal zurück auf die Frage. Man hat nichts aufgeschrieben. Man ist, wie ist denn Tradition? Also durch Erzählungen, vielleicht durch die Capoeira oder auch wahrscheinlich vermutet das viel durch Musik. Also Musik, wo man dann irgendetwas beschreibt. Und weil man ja Musik singt, bleibt es eh noch gleich, als wenn man es erzählt.
0: Also das eine ist, es geht sicher viel mehr über Gespüre, über Erfahrung machen, wie über den Intellekt generell, also in dieser Tradition. Und damit der Musik sicher, also es ist mega viel, ist Musik wichtig und bei jedem Ritual ist die Musik auch das, wo dreht und wo halt auch ein Gefühl übermittelt und auch eine Energie vermittelt. Also es ist halt, es geht eben nicht nur um, was wird gesagt in einem Lied, sondern was spüre ich. Oder was löst es aus? Oder was für Energie tritt es, also kurbelt es an? Mhm. Genau.
2: Und ist es so, dass diese afrostämmige oder afrikastämmige Communities in Brasilien, vermute nicht alle sind Orishas, oder? Oder nicht alle sind, oder haben auch andere Religionen, oder weil was wir kennen, ist eher Synkretismus von Kuba oder auch in Kolumbien, also mit katholischen Gottheiten und andere und mit Yoruba-Religion. Wie funktioniert, also sind andere Communities auch, oder was vertreten sie, oder wie ist das?
0: Also es ist wahrscheinlich alles auch viel zu kompliziert, um für mich nach so kurzer Zeit zu verstehen, glaube ich. Mm. Aber ich kann so ein bisschen, wie wenn ich beobachtet habe oder wenn ich bis jetzt so ein bisschen mehr oder weniger verstanden habe. Also erstens gibt es zwei so Hauptzweige. Das eine ist Umbanda und das andere ist Candomblé. Und Candomblé ist halt wirklich sehr afrikanisch. Mm. Also auch in der Ritual, in der Wortfindung. Und hat wirklich eigentlich gar nichts mit, also mit dem Christentum zu tun. Umbanda hat einen direkten Bezug zu den Santos, die es im Katholischen gibt. Mm-hmm. Und dann gibt es so ein bisschen die einen, die sagen, das ist, weil sie dort mal das haben müssen verstecken hinter dem São Jorge, den Ogun verstecken. Aber eigentlich ist es immer um den Ogun gegangen. Aber das sind so Fragen, die sind, glaube ich, okay, zu lange her, dass es überhaupt noch irgendwie könnte, wirklich auf. Mm-hmm. Bin ich auch zu wenig Expertin. Aber auf jeden Fall, die Frage gibt es in den afrikanischen stammigen Communities nur eine Religion überhaupt nicht. Also ich würde sagen, der Großteil der Gesellschaft ist kolonialisiert, entsprechend christlich geprägt. Und die ganzen afrikanischen heisses, also Wurzeln, ist eigentlich etwas, wo so ein bisschen Menschen, die sich aktiv politisch gegen so die postkolonialen Strukturen entscheidet, also dass die aktiv sagen, hey, ich möchte wieder zu meinen Wurzeln finden oder ich möchte, auch wenn ich jetzt nicht solche Wurzeln habe, wie zum Beispiel ich bin ja nicht, habe keine afrikanische Wurzeln, soviel ich weiß, und trotzdem bin ich auch politisch so eingestellt, dass wir es nicht als Menschen Menschenrecht haben. Und ich glaube, da verbindet es ein bisschen. Also die meisten Menschen, würde ich jetzt mal sagen, die mit dem Capoeira und mit dem Candomblé und so zu tun haben, die, ich würde mal sagen, die sind so eingestellt, dass sie wollen, dass sich Sachen verändern, dass wir so, dass alle irgendwie zurechtkommen. Aber es ist völlig gemischt. Es hat weisse Menschen, es hat indigene Menschen, es hat afrikanisch abstammende Menschen, es hat total gemischt. Es hat Leute, die kommen von Europa auf Brasilien zum Capoeira lernen. Es gibt Leute, die haben in Europa Capoeira angefangen, gehen auf Brasilien, um ihr Wissen vertiefen. Es gibt eigentlich alles. Mhm. Es gibt übrigens auch eine grosse japanische Community in Brasilien, die sehr aktiv sind im Capoeira. Genau. Also es ist nicht so einheitlich. Ja. Mhm.
1: Capoeira ist ja vielleicht, wenn du die Japaner ansprichst, also ich glaube, Sao Paulo ist die, eine der grössten japanischen Städte, aber es ist in Sao Paulo, die du dort, weiss ich, kennst du da Japanhaus, ist sehr interessant. Aber die Jetzt muss ich auch einfach nochmal nachfragen. Oder, also im Salsa gibt es so Salsa-Reisen, kann man auf Kuba gehen, man kann auch sonst nebeneinander gehen. Ist es dann auch fast schon etwas, wo so ein aufgenommen wird von anderen und man macht dann einfach den Capoeira, ohne dass man sich so allzu gross mit dem auseinandersetzt, oder? Also, Overtourism, sage ich jetzt mal als Stichwort, oder ist dann auch so ein bisschen wirklich etwas, wo man wirklich die Überzeugung auch haben muss, dass man es macht? Oder kannst du überhaupt etwas dazu sagen?
0: Ja, das sind gute Fragen, wo ich mir natürlich mega muss stellen als Schweizerin, die sich mit dieser Kultur auseinandersetzt und wo dort irgendetwas findet, wo mir etwas bringt. Das ist auch wieder einfach eine riesige Frage. Ich glaube, es gibt alles. Ich habe in Brasilien Leute kennengelernt, die kein Wort Portugiesisch können und sich noch nie mit irgendetwas auseinandergesetzt haben, sich nicht fragen, weisst du, die Auswirkung von Postkolonialismus in Brasilien und trotzdem Capoeira machen. Und dann gibt es andere, die sich mega mit dem auseinandersetzen. Ich glaube, es gibt immer überall alles. Mm. Also du kannst an der Oberfläche Capoeira machen, du kannst für 2 Wochen auf Brasilien an der Oberfläche ein bisschen mit den Mestres trainieren und gar nicht in die Tiefe verstehen, was dir da eigentlich angeboten wird. Also was die Mestres für einen Weg haben. Also mein Mestre ist 65, der ist in einer Favela in Rio de Janeiro aufgewachsen und hat ein Doktorat gemacht am Schluss. Also das ist ein Mensch, wo einen unglaublichen Lebenslauf hat mit dem ganzen Thema von strukturellem Rassismus, von Capoeira, wo bis in den 90er verboten war und so weiter. Also es ist wie, ich glaube, man kann alles an der Oberfläche machen, unterm Strich. Gerade wir, die privilegiert sind und einfach können dort anreisen. Ja, es gibt alles, glaube ich.
2: Ja, vielleicht wird Capoeira gemacht oder praktiziert in verschiedenen Richtungen, oder? Es ist, ja, ich... Ich würde nicht sagen, dass unbedingt die Leute, die nicht so diese Identifizierung mit dem Vorgeschichte oder Geschichte des Kolonialismus haben und trotzdem Capoeira praktizieren, dass sie nicht bewusst sind. Ich denke, es ist je nachdem, was für ein Bedürfnis da besteht. Und es, also ich, klar, ich kenne Capoeira als quasi Sport. Und auch, für mich ist es nicht nur Capoeira, sondern auch andere Arten, Sportarten oder auch, sagen wir, auch Rhythmen, das vielleicht eine Geschichte erzählen, oder? Von Brasilien, von Afrika, aus verschiedenen Orten. Aber ich meine, es kann sein, dass Capoeira so auch, hat sich so entwickelt oder hat so viele verschiedene Publikum oder verschiedene Art und Weise vom Publikum angesprochen. Mhm. Und
0: ja, klar. Und ich glaube auch einfach, dass das Zeit braucht, um überhaupt etwas tiefer zu verstehen. Also ich habe vor 6 Jahren auch ganz vieles nicht verstanden. Und das ist, glaube ich, auch normal. Also die Frage ist, also wenn du mich fragst, ist es möglich, um an der Oberfläche Capoeira zu machen, sage ich ja. Mhm.
1: Da wäre ich einfach so ein bisschen am Zimmer. Ja, es war sehr interessant. Ich hätte jetzt gesagt, jetzt spielen wir wieder etwas. Da kann sich der Gitarrer auch ein bisschen richten. Prepararse. Wir tun vielleicht einfach nachher noch ein bisschen etwas anschliessen. Das war ja mal verboten. Meine Frage wäre dann gewesen, wie ist es heute? Ist es politisch nicht gern gesehen oder unter Druck. Brasilien ist ja schwierig, immer noch, oder? Aber da verschieben wir auf nachher. Und jetzt, der Gitarrist ist, glaube ich, parat. Also, Warmuschel, nein, Mai ist um.

0: Sereia.
1: Araña, Sereia. Genau. Willst du noch was sagen, weil kurz was gesungen hast, oder kann man es zusammenfassen in einem Satz?
2: Es ist ein Lied über die Mangia, ein mega glückliches, fröhliches Lied. Es geht, also es ist ein Samba, und Samba ist eigentlich so, das ist natürlich auch sehr ein wichtiger Teil von der afro-brasilianischen Kultur. Da geht es darum, um all die Schwere, die ja erlebt wird, Tag für Tag, so, um die umwandeln und den Boden abgeben. Ja. Und es ist ein Lied für die Hainan-Duma, genau, die man schon, wo wir vorher schon erzählt haben. Dass sie ist so eine mütterliche Figur, sie ist so, sie hebt einem aber irgendwo in so einer Schönheit, in so einer Gelassenheit. Ja. Genau.
1: Eben, vielleicht jetzt nochmal rasch auf so ein bisschen das Politische nochmal ein bisschen zurückkommen. Das war mir gar nicht so bewusst gewesen, vorher. Eben, ich habe gewusst, es war mal verboten gewesen. Wahrscheinlich eine Diktatur. Wahrscheinlich. Wie ist es denn jetzt? Also ist das jetzt unter Bolsonaro, ist das ja nicht gekommen? Oder kommt es generell nicht gekommen, oder?
2: Ich glaube, eben vieles weiss ich nicht so ganz genau. Wenn ich so spüre, aber das ist jetzt ich in der Bubble von Capoeira Angola, in Salvador do Bahia, wo natürlich alle die, mehr oder weniger die gleich politische Einstellung haben, dort habe ich eher das Gefühl, es ist so ein Stolz rund um die Kultur, es ist so ein immer mehr in Kraft gekommen, dass immer mehr junge Leute auch von dieser Community studieren können und dann ja irgendwie auch zu mehr Brücken können schlagen können zwischen der Community, die früher eigentlich vor allem in den Favelas war und heute immer noch weniger Chancen hat, aber doch irgendwie halt mehr auch zur Bildung kommt und dann so in dem westlichen System irgendwie auch zum Zug kommt. Also ich habe das Gefühl, es ist eigentlich alles immer, es geht in eine gute Richtung, also für mich in eine gute Richtung, das ist jetzt meine Meinung, oder? Aber so in eine Richtung, wo Capoeira Wert hat, wo Samba Wert hat, wo die Manifestations immer mehr Wert bekommen. Aber das ist natürlich eben aus dieser Bubble raus gesagt. Ich weiss nicht, wie das... Weil es ist ja sehr eine rechte Politik, oder zumindest gewesen mit dem Bolsonaro. Wie das wirklich global, also so dann auf Brasilien als Land, da kann ich, glaube ich, wenig dazu sagen.
1: Ja, da musst du auch gar nicht. Also Brasilien ist ja so gross wie Europa. Oder? Und, also, ja. Rio Grande do Sul, oder, das sind das wahrscheinlich ein bisschen anders, aber, es ist ja vorne, also, ich bin mir sicher nicht so bewusst gewesen, oder, dass da so eine, auch noch leicht politische Dimensionen. Jetzt, wenn du jetzt von deinen, jetzt haben wir von deinen Orishas, ich sage jetzt mal Götter, Orishas, der, wo man ja, eh schon so ein bisschen kennt, weil er, glaube ich, auch zu Kuba so sich nennt, Ogun, oder, der ist der, ich hätte gesagt, der Kriegsgott, du hast, glaub, vorher gesagt, es ist ein bisschen zu eng, wenn ich da sage. Jetzt haben wir in Amerika schon einen Kriegsminister. Wir müssen da nicht noch vor, aber da ist ja, oder gibt's, kann man es überhaupt sagen, gibt's denn, bei den Griechen ist das der Zeus ist einfach der Chef, Punkt, fertig. Und der Ogun habe ich jetzt bis jetzt das Gefühl, ist so ein bisschen der Macho.
2: Ich habe lustigerweise mit dem Ogun eigentlich bis vor einem Jahr noch nicht so viele Berührungspunkte gehabt. Und der Berührungspunkt, den ich hatte, ist in einer Capoeira-Schule in Salvador do Bahia, wo eigentlich einfach der Meister dort und auch seine Söhne einfach mit dem Ogun so einen Kontakt haben. Und es ist einfach etwas so sehr Klares. Es ist so etwas auch kriegerisches, also eben aber irgendwie so eine Klarheit. So gesehen ist für das stehe ich ein. So. Und ich sehe es schon so, also als vielleicht als Mensch hat man dann vielleicht den Ogun irgendwie so bei sich oder irgendwie der bringt einem viel oder da ist so ein Zug vielleicht ein Charakterzug oder so und das ist definitiv von diesen drei Menschen dort in dieser Schule, die ich kenne, die ein bisschen, das ist so ein bisschen und es ist aber, es ist etwas, was man dann dort rein spürt, also es ist sehr klar so ja und man hätte das Lied dazu, wo man es vielleicht so ein bisschen kann spüre, ich weiß es nicht. Also ich weiß eigentlich so viel über den Ogun, dass er eben auch so immer so, er ist auf einer Rose, er hat eine Rüstung, er ist irgendwie so kriegerisch unterwegs. Er hat auch kein Wenn und Aber, er ist zielorientiert. So. Und es ist eine männliche Kraft. So viel weiß ich eigentlich darüber.
1: Ja. Mhm. Ich bin ja erinnert, in Kuhweihen, aber vielleicht ist mir um den Fierro, oder quasi der, der Stahltyp ein bisschen, oder? Da ist so ein bisschen, also, es gibt einfach, man ähnlich noch Lieder über den, also jetzt, kubanisch, oder? Der wird sie erwähnt, oder? Ja. Jetzt in Brasilien habe ich es jetzt, habe natürlich, habe ich jetzt gar nicht groß gewusst, bis jetzt, oder? Ja, aber.
2: Aber Gott glaubt schon in die ähnliche Richtung. Wir haben noch ein Lied, das heisst São Jorge. Und der São Jorge ist ja dann wieder das katholische Pendant zum Ogum. Genau, also das würde gut dazu passen.
1: Also gut, du hast ja gesagt, du hast zwei Lieder. Eins hast du über den Ogun und eins über São Jorge. Also.
2: Nein, das ist, also ich habe das mit dem Ogun, das heisst einfach so São Jorge, aber es geht um den Ogun.
1: Ah, okay. Ja, ja, ich habe ja gesagt, das Brasilien will es ja nicht kein Jörg sagen. Und ich habe mir gesagt, ich heiße Jorginho.
2: Also das ist jetzt für dich.
1: Oh.
2: Und du hast den Ogun schon kennt. Vielleicht ist da irgendwie, geht, ob sie die richtige ist.
1: Ja, du weißt ja, wie im Beruf, wo wir hinter tatsächlich klar sind. Also, jetzt tun wir euch wieder Preparasse, oder? Dann muss ich warten, ich bin noch nicht ganz so weit, aber jetzt mein Jum.

0: Super, so ein schönes Lied, so wie melodiös, so, ja, so wie, ja, Protection.
1: es hat sich auch lange so auf. Au film, du émission. Und jetzt hätte ich, wir können aber auch überzeugen, wenn noch wichtige Sachen nicht gesagt sind. Wir haben jetzt einen kleinen Nachteil, wir haben es besprochen, wenn wir eben sonst können Musik laufen lassen können, dann können wir mal während der Musik mit dem Gast noch ein bisschen sagen, was wir jetzt nachher noch nachholen können oder wie wir es genau weitermachen wollen, das können wir nicht. Aber etwas ist ja, drängt sich gerade so auf. Joao, der in Amerika ist ja der Gospel, der ist ja dann völlig in die Kille reingegangen, der hat sich dann völlig in die auch immer für verschiedene Unterformen von der reformierten Kille gebildet. Brasilien, also ich weiss nur, wenn man mit dem Bus nehmen, durch das Land fährt und es kommt eine mittelgrosse oder eine grössere Stadt, dann hat es am Strassenrand 1000 Kirchen, oder? Igreja de, bababa. Das sind meistens evangelische Kirchen, oder? Eher konservativ. Ist Kirche, die katholische Kirche, ist ja eher berühmt, dass sie so Fusionen kann machen. Also hat es jetzt da auch, wie hat sich da gegenseitig beeinflusst? Die katholische Kirche, die Orisha-Welt oder auch umgekehrt? Ich weiß nicht, ob du etwas dazu kannst sagen, aber es strengt sich jetzt die Frage ein bisschen auf.
2: Also ich glaube, ich kann wenig dazu sagen. Etwas, was mir jetzt gerade in den Sinn kommt, ist, als ich das letzte Mal in Salvador Dubai war, bin ich in einem Guesthouse und hatte eine Frau, die schwer katholisch war und die ist völlig begeistert von der vom Gottesdienst wiederkommen und gesagt, sie hätte noch nie so einen schönen Gottesdienst gehabt, weil die so schön gesungen hätten. Mhm. Und dann hat sie mir so ein bisschen erzählt und danach ist mir das auch mega in den Sinn gekommen mit dem Gospel in den USA. Und ich bin selber noch nie gewesen. Aber ich habe dann so gedacht, ja, Alec vermischt sich dort irgendwie so ein bisschen die Kulturen. Und sonst einfach, wenn ich so jetzt mit Religion und in Brasilien oder im sehr afro prägten Bahia erlebt habe, ist eigentlich sehr viel Unterdrückung von der originalen Kultur. Also, dass man gar nicht möchte abstammen von Indigenen oder von Afrikanisch. Also, möglichst weiss, möglichst westlich, möglichst christlich. Das ist eigentlich so ein bisschen das, was ich mitbekommen
1: haben. Ja, also man kann ja auch ein bisschen kritisch sagen, Brasilien ist ja insofern ziemlich, ja, was soll ich sagen, hart, aber ein bisschen rassistisch, oder? Man sieht auch in der Werbung und im Fernsehen hat man das Gefühl, wir sind da fast in Schweden, ich übertreibe es ein bisschen. Telenovelas, oder? Hat es natürlich immer einen Dunkelhäutigen oder eine, oder? Die eine nette Rolle hat, aber eigentlich spielt, da fällt mir auf, in der Werbung, überall, es ist sehr weiss geprägt. Obwohl natürlich, gerade, ich würde sagen mal, nördlich von Hiu ist es eher umgekehrt. Es ist halbe oder wenn sogar noch eher dunkler, oder?
2: Ja, in Bahia ist wirklich gerade vieles im Umschwung im Moment. Und da siehst du auch auf den Werbungen und so weiter. Aber was meine Frage so ein bisschen ist denn das Ziel, um einfach alles, was westlich ist, dort dann. Also es ist sicher gut, dass da ja dann nicht mehr so weiss repräsentiert ist, dass dort einfach auch ein realistisches Gesellschaftsbild repräsentiert wird. Wenn ich mich manchmal frage, und das ist wirklich eine Frage, wo ich keine Antwort dazu habe, ist es dann richtig, um einfach zu diesen westlichen Idealen nachzurennen, obwohl die Originalkultur ja ganz andere ist, dass man dann dort überall repräsentiert ist? Oder ist der Weg ein anderer, um halt wieder zurückzukommen zu den Wurzeln? Ich frage mich dann. Aber es ist mir mega aufgefallen vor 6 Jahren, als ich das erste Mal dort war. Weil jede Telenovela sind ja alle so alte Telenovelas von den 80er oder so. Und dort sind ja wirklich alle weiss. Das ist mir mega aufgefallen. Und dann letztes Jahr, als ich dort war, in den letzten paar Jahren, die letzten 2-3 Jahre, habe ich gemerkt, wie viel das darauf geachtet wird, dass etwas, also ich habe eine Veränderung festgestellt. So einfach im Stadtbild. Aber das sind ja dann auch Coca-Cola-Werbungen. Das sind ja eigentlich dann genau die, die eigentlich profitieren von diesen Drittel, also von diesen Ländern, die halt billig lohnen und genau. Aber das ist gerade wieder zu weit. Aber ja, das ist dann auch die Frage, die ich mir stelle.
0: Ja. Ja, einerseits, ich denke eben, ich bin Kolumbianerin, habe auch über Musik und Konflikt in Kolumbien geforscht. Und ich denke, teilweise ist es, ja, also es ist der Rückkehr zur ursprünglichen Kultur ist natürlich sehr wichtig, aber es ist auch, es gibt einen Teil der Geschichte, die auch irgendwie von Encounters und Desencounters geprägt ist. Mhm. Und das ist auch Teil der Geschichte und das historische, Geschehen, das eine Kultur prägt. Also, das heißt, am Schluss natürlich sind sehr wichtig diese ursprünglichen Werte, die die Kultur kennzeichnen. Aber es ist auch irgendwie für mich als Mestiza ist auch wichtig, dass dieses Zusammen oder die Einfluss, das auch also von verschiedenen Kulturen geben. Auch natürlich da es ist nicht so, dass die Minderheiten, afrostämmige Kulturen, Indigenen, die sie wirklich gut vertreten sind, sondern dass vielmehr ein großer Einfluss von Europäern oder in unserem Fall von Spanien da gab. Und ich denke, ja, doch, für mich, ich war am das dann überlegen, ist Capoeira oder bildet Capoeira und was ihr singt, auch eine Art, ein Symbol der Musik, das mit der politischen Situation sich kommuniziert und eher so in Dialog tritt. Nicht? Und ich denke, das ist so wie, es ist nicht nur ein Kampf, sondern es ist ein Dialog, dass dieses schöne Lieder, diese Melodie, die Texte quasi bilden wollen, ja, so oder machen wollen mit anderen, weil das ist schon, was, ja, das Musik als politische hat doch eine politische Funktion, würde ich sagen.
2: Also ich glaube, das ist etwas, wo mich von den Sachen, die mich am meisten auch fasziniert hat oder immer noch fasziniert, ist, dass eigentlich in so einer haarsträubenden Situation so viel Schönheit erschaffen wird über die Musik. Und über die ganzen Manifestationen, also die kulturellen Manifestations. Das ist genau da, wo ich auch immer, wo ich mega beeindruckend finde und gerne auch mehr so für mich, das möchte lernen, so, dass so in so einer Schönheit können.
0: Das ist sogar, was ich in Kolumbien gesehen habe, sogar die ganz schlimme Erfahrungen oder Erlebnisse, also Erfahrungen von Gewalt werden durch Musik anderes ausgedruckt.
2: Mhm. Und verarbeitet.
0: Und verarbeitet, genau. Und bilden eben deshalb so wie ein regeneriertes Instrument, um sich mit nicht nur mit den Parteien, sondern mit der Gesellschaft zu kommunizieren und interagieren. Ja.
1: Ja, wir haben schon zwei Sendungen gehabt, und sie hat ein Buch angeschrieben über die Campesinos, die da verdrängt worden sind, vor allem wegen Palmöl und sonstigen Plantagen, oder? Mhm. Und darum hat dann die Frage über Traditionen, oder? Dort ist natürlich das auch so überliefert worden, oder? Weil man, wenn man Geschichte schreibt, ja, ein Historiker 100 Jahre, der, wenn er nichts liest, dann weiß er es nicht.
0: Aber selber,
1: Musik überlebt, oder? Ja. Da hat schon natürlich etwas damit zu tun.
0: Aber mir fällt es schwierig, mir zu vorstellen, dass es keine schriftliche Dokumentation gibt. oder gebe, weil ich denke schon, sollte was, also weil da, wenn es nur mündlich, eine mündliche Tradition gewesen wäre, es ist hauptsächlich so, aber wenn es nur so wäre, vielleicht würde vieles schon, wäre schon vieles verloren gegangen.
2: Also so viel ich weiß, es gibt Bücher über Capoeira, aber die sind alle recht recent, also sind alle... Das Älteste ist vielleicht von den 90ern. Und dann gibt es natürlich schon Menschen, die gefunden haben, ich mache Fotografien von Mestre Pascina oder von Mestre Bimba in dieser Zeit. Aber das sind, es ist weniger eigentlich, sehr, sehr wenig. Also, so viel ich weiß, ist
0: es wirklich in Brasilien, sehr weil sehr wahrscheinlich hat es viele Studien oder viele oder andere Publikationen, weil das passiert gerne. Also, das außerhalb des Kontinentes oder des Landes wird viel mehr recherchiert und geforscht mehr über zum Beispiel eben Capoeira oder Vallenato oder Musik oder den Einfluss, der Einfluss der Musik, die irgendwie mit anderen Faktoren hat oder was für eine Rolle spielt. Also ich denke mir, sehr wahrscheinlich gibt es mehr, vielleicht, was du sagst, nicht gerade in Brasilien selber, sondern außerhalb. Kann sein.
2: Ja. Also auch, wenn man Capoeira-Lieder lernt oder so, das ist einfach dort sein und aufpassen und hören ja. Und fragen und trainieren und mitmachen und dann vielleicht mal falsch singen und dann sagt jemand, hey, das ist mir nicht das Wort, das ist das Wort. Aha, es gibt auch ganz viele Versionen von den gleichen Liedern. Ja. Aus dem Grund, weil es eben nicht aufgeschrieben ist.
0: Ja.
2: Also klar, in den letzten 20 Jahren hat sicher mal der eine das Doktoriat ja. gemacht oder
0: ja,
2: so.
0: Ja.
2: Aber
0: das ist Teil
2: wenn
0: der
2: du
0: Musik.
2: An die wirklich Info kommst, ja. Das ist wirklich, du bist dort mit den Menschen, die das wissen und die ja. sagen dir das.
0: Weil das ist gut, das zeigt auch, dass eben diese Musik ist auch eine Sprache und die Sprachen sind lebendig.
2: Mhm.
0: Und da ist auch, das habe ich auch gesehen bei Liedern in Kolumbien, die von einer Community so gesungen ist, von der anderen mhm. so, ein bisschen so Variationen. Und das zeigt einfach, dass jedes Volk oder jede Community irgendeine andere Huella, eine andere Druck oder eine andere Fingerabdruck hinterlassen. Oder, ja, Huella.
2: Also und wenn man mal so ein bisschen, es gibt einen Film auch über Capoeira Angola von meinem Mestre, das ist der Mestre Cobra Mansa. Cobra Mansa. Und ihn kann man googlen, da findet man Sachen von ihm, auch die Sachen, die er geschrieben hat und verschiedene Bücher und auch Filme. Aber wie gesagt, er ist 65, er macht schon immer Capoeira, aber ich glaube, so, vielleicht als er so 30 war oder so, hat er das angefangen, also so vielleicht Ende 90er Jahre, Anfang 2000, so um den Dreh herum wird er wahrscheinlich Sachen publiziert haben.
0: Mhm. Und Capoeira zu tanzen, muss man irgendwie... Also man muss fit sein, oder wie?
1: Man hat das Gefühl, ja. Ja, also weil ja. definitiv nichts für mich.
0: Also, ich tanze gerne, aber ich weiß es nicht, ob ich in der Lage wäre oder was, wenn ich, ja, wie ist das?
2: Also es gibt verschiedene Arten von Capoeira. Capoeira ja. Angola ist wirklich eine Art, wo es wirklich ältere Leute hat, auch festere Leute, wo jetzt nicht du unbedingt mega akrobatisch musst sein. Das ist eigentlich auch das Coole daran.
0: Mhm.
2: Und jeder eigentlich so ein bisschen in seinem Repertoire auch von, also es können ja nicht alle einen Handstand machen, aber klar, wenn du einen Handstand kannst machen, gibt es ganz viele Sachen, wo du aus dem Handstand raus eine Bewegung könntest machen.
0: Mhm.
2: Aber nicht jeder kann eine Brücke machen. Ganz viele Männer zum Beispiel sind nicht beweglich genug.
1: Mhm.
2: Aber wenn du das kannst, kannst du von dort Bewegungen machen.
0: Mhm.
2: Ich habe auch schon eine Frau kennengelernt, die ist ja, Anfang 60 und wirkt wahrscheinlich einiges mehr als ich. Und die spielt super Capoeira, aber halt, und sie ist Tänzerin. Das heisst, sie ist dann halt mehr im Tanzen, also so in dem Körperausdruck, in dem Theater, im Tanz, und macht vielleicht jetzt nicht so Akrobatik.
1: Mhm.
2: Aber das hindert nicht. Das ist einfach jedem seine Art. Ja.
0: Mhm.
2: Und die, eben, das ist als Capoeirista, du hast ja singen, trommeln, Zwischeninstrument spielen, du spielst mit dem Körper und die einen Sachen fallen dir leichter, die anderen Sachen fallen dir schwerer.
0: Mhm.
2: Ja.
1: Mhm. Ja, wir sind langsam am Ende. Vielleicht noch zu dieser Tradition, oder? es ist auch, oder wenn es nur mündlich, in dem doch auch Bayern ist, also nicht im kleinen Ort, oder? Und nur mündlich, dann müssen sich ja die Orishas dauernd verändern. Oder du kennst das Spiel, das man macht, ich flüstere ja etwas so in dir, und es kommt etwas anders zurück, schon nach vier. Also, das ist schon interessant. Also, kann man es überhaupt sagen, wenn es nicht schriftlich sind? Sind denn die Charaktere, jetzt haben wir zwei, drei gehört von dir, Ojum oder Sereia, sind denn die Charaktere vielleicht eventuell in 20 Jahren ganz anders?
2: Also wenn ich weiss, dass zum Beispiel wie das Ganze mit einer Orishas gesehen wird und gewisse Manifestationen sind zwar ähnlich, aber nicht genau gleich, zum Beispiel in Rio de Janeiro und in Bahia. Mhm. Das heisst, also ich bin noch nie in Rio de Janeiro gewesen, aber auch zum Beispiel anscheinend, wie das Capoeira praktiziert wird, ist im Grunde genommen ähnlich, aber doch auch anders. Mhm. Eben da mit dem Fingerabdruck. Mhm. Also da ist so, da unterscheidet sich.
0: Sehr wahrscheinlich, ja.
1: Ja gut, es war sehr interessant, jetzt müssen wir verabschieden.
0: Ja, machen wir.
1: Nicht während der Musik machen, sondern vor der Musik. Lena Nelson, muito obrigado.
0: Muchas gracias, Nelson. Tocas muy bonito. Encanta.
1: Lena, es war sehr interessant. Und,
2: sollen wir mal live spielen?
1: Ja, auf jeden Fall. Ja, der Schluss. Ja. Darum muss ich jetzt eben euch verabschieden. Ich kann ja nicht, das mache ich jetzt also nicht, euch ein bisschen ausblenden und schwätzen noch drin. Sondern einfach am Schluss sagen, wenn jetzt ein Lied laufen würde, würde ich sagen, Lena, hast du noch etwas im Herzen, wo wir noch nicht gesagt haben, aber wo du jetzt unbedingt noch hören willst in dieser Sendung, dann kannst du es jetzt sagen.

0: Die Luna, da ist so eine recht junge Frau. Ich würde sagen, sie ist vielleicht ungefähr 40 und sie hat da einen rechten Hit gelandet mit dem Lied. Und sie singt so, dass sie in der grossen Stadt ist und dass sie irgendwie nicht so reich weiss, woher mit sich und so. Und dass sie eben Oshala ruft. Und der Oshala ist der gleiche Odisha wie Obatala. Und das ist so eine Vaterfigur. Und es wird
1: der Oshala heisst er.
0: Oshala. Und der ist so klein, der hat mit dem Himmel auch irgendwie zu tun. Genau. Und der ist eigentlich so ein bisschen der Vater von allen Orishas. Und das ist vielleicht auch noch schön, so mit dem abschließen.
1: Dann gebe ich dir jetzt aber auch noch ein Liedtipp für den Banyu Shei Rosso. Muss ich mal hören. Ich weiss die Interpretin nicht, aber wenn es so viel kaputt ist, nimmst du Banyu Shei Rosso. Dann geht es hier wie alles. Hast du ja merken, oder?
0: Hast du
1: mal go YouTube. Aber jetzt Banyu de Folia. Also, und
2: Folies.
1: De Folia de Nelson. Und da unsere berühmte Lena Sereia, oder wo noch vielleicht berühmt wird, präsentiert jetzt Ultima Canción. Vamos la.
0: Desafinando.
1: Ja, da muss ich natürlich.
0: Wir sind fast parat.
1: Es ist da im Studio eben feucht wie die Tropen, oder? Und warm. Da verstimmt sich die Gitarre.
0: Ah, und ich könnte noch etwas dazu sagen. Am 29.05. sind wir am Tag der Nachbarn im Nachbar in der Stallgüsserei. Sind wir mit Andar Comfé mit unserem Duo. Wo wir auch solche Musik spielen, wenn wir jetzt hier gespielt haben.
1: Jetzt sagen wir nachher, wenn er nicht geschummt hat, sagen wir es nämlich gerade nochmal. Dass auch alle genau gehört. 29. Mai habe ich verstanden. Und Stallgüsserei, aber nicht wo, nicht wenn. Aber jetzt das können wir nachher sagen. Du bem. Ottimo. Also jetzt hat aber noch jetzt Momentino. Jetzt hat natürlich noch haben wir noch etwas erfahren, was wir jetzt gleich noch nicht dazu sagen. Also du sagst noch mal etwas.
0: Genau, also mir ist noch
1: eingefallen.
0: Mir ist noch eingefallen. Wir spielen mit unserem Duo, der Nelson und ich, mit Andacht Confé. Spielen wir in der Stahlgüsserei im Nachbar und das ist Tag der Nachbarn, das ist so ein Quartierfest am 29. Mai am 7. Uhr am Abend.
1: Ah, okay. Also, das willst du vielleicht noch für unsere brasilianische Community sagen?
0: Então, minha gente, dia 29 de maio, a gente vai se encontrar no Nachbar de Mônica Mexicana lá no Stahlgüsserei para concerto de Andar com Fé às 7 horas.
1: Also schauen wir sehen, Bar de Neutschi, Nachtbar.
0: Nachbar.
1: Ah, Visino, Nachbar. Ah, aus Vesinius. Also jetzt aber, tudo bem, jetzt das zweite Mal, vamos lá.

0: Ja, Papa.
1: Wunderbar, wunderbar. Ein Pugnada de Foliage. Wir nehmen jetzt vielleicht auch noch einen Pugnada. Was haben wir jetzt mal bekommen? Salami oder Tomamos Algum Goisa. Ja, es war lässig mit euch. Und jetzt muss ich da langsam den überblenden. Ich sehe leider heute nicht, wie da der Stand auf dem Band ist. Und ich mache es jetzt mal einfach auf gut Glück. Was ich noch sagen will, wir haben ja jeden dritte Dienstag vom Monat Sendung. Und im Juni ist ja der 16. Juni und da haben wir ja auch wieder einen Gast, jemand, der schon mal bei uns war, Francesca Gold. Sie ist Flamenco-Tänzerin in Ausbildung, aber auch schon recht professionell. Und sie hat dann Ende Juni sogar zwei Auftritte im Haberhauskeller. Also, wenn euch Flamenco interessiert, dann hört dann zu. Und sonst könnt ihr mal ein bisschen da googlen über Orishas etc. etc. Und noch ein Schluss. Schau nu, Benu Schau, Fürs am Bodenbalten, so heisst das Album von Nelson und von Lena. Migration Mix, Pilar, bist du auch dabei?
2: Ja.
1: Also, wenn ich höre dich dann zuschalte, gerne jetzt verlaut auch Schau
2: ja,
1: sagen.
2: Ja, genau.
1: Also gut,
2: sí, muchas gracias. Quiero felicitarlos por las composiciones, la melodía, el canto, muy bonito, muy buena la conversación. Y esperemos que nuestra audiencia llegue al vecinos, ¿cómo se llaman?
3: Nachbar.
2: Okay, en Mühlental. A ver si logro también, voy por ahí.
1: Also, da wär's gsi, Migration Mix. 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

0: Wahnsinn! Wahnsinn!
1: Es heißt, es existiert.